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2: Ich bin Yves Simon. Bundesverkehrsminister Bilger will die Flughäfen in Deutschland besser vor Drohnenangriffen schützen. Damit die Drohnen schnell erkannt werden, kommt jetzt vorerst eine Technik der deutschen Flugsicherung zum Einsatz, wie Bilger gesagt hat.
19: Es gibt ein System im Bereich der deutschen Flugsicherung, das die Detektion, also das Erkennen von Drohnen, nochmal deutlich verbessern kann. Und dieses System können wir sehr kurzfristig zum Einsatz bringen.
2: Hintergrund für die Maßnahme ist die Sprengstoffdrohne neulich am Flughafen Leipzig. Sie hätte mit diesem System früher erkannt werden können. Das wird aber noch nicht alles sein. Bilger hat angekündigt, dass noch mehr Schutzmaßnahmen in der nächsten Zeit dann entwickelt werden. Die Plattform TikTok zahlt in den USA 400 Millionen Dollar, um eine Klage des Justizministeriums wegen mangelhaften Kinderdatenschutzes beizulegen. Die Behörden werfen TikTok und dem Mutterkonzern ByteDance vor, Daten von Nutzern unter 13 Jahren einfach ohne Zustimmung der Eltern gesammelt zu haben. Das Justizministerium hat dem Vergleich jetzt zugestimmt und verweist darauf, dass TikTok seine Datenschutzpraxis inzwischen ja geändert hätte. An einer Schule in Schweden ist ein Mensch bei einem Angriff mit einem Schwert getötet worden. Drei andere Personen wurden noch verletzt. Zwei minderjährige Jungen schweben laut Polizei in Lebensgefahr. Der mutmaßliche Täter, das ist ein 18-jähriger Ex-Schüler der Schule. Er ist festgenommen worden. Ein Hackerangriff hat einige Internetseiten in Sachsen zeitweise lahmgelegt, zum Beispiel die Seite des Verkehrsverbundes Mittelsachsen. Der VMS hat unserem Sender entsprechende Medienberichte bestätigt. Mehr von Janis Müller.
20: Ja, demnach wurden am 7. und 17. Juli Unregelmäßigkeiten festgestellt. Die Internetseite des VMS war jeweils für einige Stunden gar nicht oder nur eingeschränkt erreichbar. Der Betreiber habe die Störung erkannt und schnell behoben. Nach Angaben der Sächsischen Zeitung soll eine pro-russische Hackergruppe hinter den Angriffen stecken. Betroffen gewesen sein sollen auch die Stadtverwaltung Erfurt und die Stiftung Moritzburg.
2: Während bei den Männern der DFB-Pokal läuft, ist in der Frauenfußball-Bundesliga schon mal die neue Saison losgegangen und der FC Bayern hat im Auftaktspiel beim hochgehandelten 1. FC Union Berlin gewonnen, souverän mit 4:1. Für die Bayern haben Bühl, Harder, Vigos Dottir und Prost getroffen. Trotz starker Phasen der Berlinerinnen haben die Bayern-Frauen eindrucksvoll gezeigt, warum die Meisterschale die letzten 4 Mal in Folge jedenfalls nach München gegangen ist. Weitere Partien in der Bundesliga finden dann heute statt.
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22: Bis zum Morgen sind viele Wolken am Himmel. Immer wieder kann es kräftige Schauer und Gewitter geben, zum Teil auch mit stürmischen Böen. Die Nachttemperaturen zwischen 17 und 9 Grad. Am Tag starten wir dann mit vielen Wolken und wieder Schauer und Gewitter. Das Ganze bei maximal 18 Grad. Am Nachmittag und Abend aber zunehmend freundlicher und trocken. Morgen zum Sonntag viel Sonnenschein, dazwischen nur ganz selten mal ein Schauer bei 20 Grad.
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19: Ich bin Yves Simon. Der Deutsche Städtetag ist grundsätzlich offen für mehr Videoüberwachung im ländlichen Raum. Aus Sorge um das wachsende Unsicherheitsgefühl der Menschen. Beim Einsatz allerdings von Kameras mit Gesichtserkennung ist Städtetagspräsident Jung dagegen skeptisch. Er verweist vor allem auf den Datenschutz und die Angst vor dem gläsernen Bürger wie in China zum Beispiel. Stattdessen fordert der SPD-Politiker mehr Polizeipräsenz auf den Straßen. Auch das würde das Sicherheitsgefühl stärken, meint er. Ein Hackerangriff hat einige Internetseiten in Sachsen zeitweise lahmgelegt, zum Beispiel die Seite des Verkehrsverbundes Mittelsachsen. Der VMS hat unserem Sender entsprechende Medienberichte bestätigt. Mehr von Janis Müller.
20: Ja, demnach wurden am 7. und 17. Juli Unregelmäßigkeiten festgestellt. Die Internetseite des VMS war jeweils für einige Stunden gar nicht oder nur eingeschränkt erreichbar. Der Betreiber habe die Störung erkannt und schnell behoben. Nach Angaben der Sächsischen Zeitung soll eine pro-russische Hackergruppe hinter den Angriffen stecken. Betroffen gewesen sein sollen auch die Stadtverwaltung Erfurt und die Stiftung Moritzburg.
19: Russland hat ein Einkaufszentrum in der Ukraine mit Drohnen angegriffen. Nach Angaben des Militärgouverneurs sind mindestens 14 Menschen dabei getötet worden, 103 außerdem verletzt. Darunter sind auch einige Kinder. Präsident Selenskyj spricht von einem zynischen und hinterhältigen Angriff. US-Präsident Trump sorgt jetzt mit einem ominösen Abkommen für Ärger. Er will in den nächsten 90 Tagen bis zu 300.000 Tonnen günstiges Rinderhack aus dem Ausland in die USA importieren, 25% unter dem normalen Marktpreis. Dafür will er einen Deal gemacht haben, das hat er auf seiner Online-Plattform geschrieben. Mit wem, das ist allerdings unklar, das verrät er nicht. Pharmaverbände und republikanische Senatoren laufen jedenfalls Sturm. Sie fürchten massive Schäden für die US-Viehzucht. Und sie warnen vor Risiken für die Lebensmittelsicherheit wegen anderer Standards als in den USA. Beobachter sehen in Trumps Vorstoß auch einen Versuch, vor den Zwischenwahlen im Herbst mit niedrigeren Lebensmittelpreisen bei Wählerinnen und Wählern zu punkten. Borussia Dortmund und der FC Bayern spielen heute um den Supercup und damit um den ersten Titel in der Saison. Bayern-Trainer Kompany.
21: Ich glaube, es gibt nichts Schöneres als einen Titel gewinnen in Dortmund. Die Vorbereitung, die Qualität von der Mannschaft, die Power auch von dieser Mannschaft. Es gibt keine Aufgabe in der Bundesliga, die schwieriger ist, glaube ich.
19: Anpfiff in Dortmund um 20.30 Uhr.
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23: Bis zum Morgen sind viele Wolken am Himmel, immer wieder kann es kräftige Schauer und Gewitter geben, zum Teil auch mit stürmischen Böen, die Nachttemperaturen zwischen 17 und 9 Grad. Am Tag starten wir dann mit vielen Wolken und wieder Schauer und Gewitter, das Ganze bei maximal 18 Grad, am Nachmittag und Abend aber zunehmend freundlicher und trocken. Morgen zum Sonntag viel Sonnenschein, dazwischen nur ganz selten mal ein Schauer bei 20 Grad.
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15: Ich bin Yves Simon. Guten Morgen. In der Ukraine ist die Zahl der Toten nach dem russischen Drohnenangriff auf ein Einkaufszentrum auf mindestens 16 gestiegen. Mehr als 130 Menschen sind außerdem zusätzlich auch noch verletzt worden. Darunter sind 22 Kinder. Eine zweite Drohne ist etwa eine halbe Stunde nach der ersten eingeschlagen, als schon Rettungskräfte vor Ort waren. Präsident Zelensky findet das besonders zynisch und schockierend. Für nächste Woche ist offenbar wieder ein Abschiebeflug vom Airport Leipzig-Halle aus geplant. Das meldet das Bündnis gegen Abschiebungen. Frank Selig berichtet aus Leipzig.
16: Das Bündnis will erfahren haben, dass wieder ein Flieger in Richtung Afghanistan starten soll. Vor einem Monat war der letzte abgehoben mit Straftätern an Bord. Allerdings sei auch eine Person dabei gewesen, die nie straffällig geworden war. Deshalb soll es auch diesmal als Protest wieder Mahnwachen geben. Es sei skandalös, dass trotz der unveränderten Menschenrechtslage eine Normalisierung der Abschiebungen vorangetrieben werde, hieß es. Bereits vor gut 5 Jahren hatten die Taliban die Macht in Afghanistan offiziell wieder übernommen.
15: Schon seit Jahren gibt es in Friedrichshafen am Bodensee einen nächtlichen Geruch, der ständig für Beschwerden aus der Bevölkerung sorgt. Messungen der Feuerwehr haben bisher kein Ergebnis gebracht. Jetzt setzt die Stadt auf die Nase der Bürger. Sie sollen per Fragebogen genau angeben, wann der Geruch auftritt. Ein Gutachter soll dann klären, ob es sich um ein jahreszeitabhängiges oder ein Wetterphänomen handelt und was dahinter steckt. Eigentlich wollte US-Präsident Trump mit günstigen Preisen für Rinderhack die Verbraucher, also wichtige Wähler, auf seine Seite ziehen, wenige Monate vor den Zwischenwahlen. Aber dafür hat er jetzt eine andere Gruppe gegen sich aufgebracht, die Landwirte. Auf seiner Plattform Truth Social hat Trump angekündigt, in den nächsten 90 Tagen bis zu 300.000 Tonnen günstiges Rinderhack aus dem Ausland in die USA zu holen, 25% unter dem Marktpreis. Jetzt wird er von den Landwirten im Netz beschimpft und auch bei den Republikanern gibt es Kritik, weil Trump hätte das ahnen können, meinen sie. Heute Abend wird schon der erste Titel in der neuen Fußballsaison vergeben. Vizemeister Dortmund empfängt Meister Bayern München. Die Münchner verzichten auf Jamal Musiala. Er soll nach seinen zwei Zusammenbrüchen sich auf seine Behandlung fokussieren. Thomas Bremser berichtet.
7: Macht der FC Bayern da weiter, wo er letzte Saison aufgehört hat? Da erschienen die Münchner übermächtig, holten die Meisterschaft und den DFB-Pokal. Auch diese Saison sei man hungrig, sagt Trainer Kompanie. Verstärkt haben sich die Bayern etwa mit Nationalspieler Nathaniel Brown. Auch die Dortmunder haben zugeschlagen auf dem Transfermarkt. Man wolle den Supercup in Dortmund behalten, sagt Trainer Kovac.
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17: Guten Morgen und ein schönes Wochenende. Wir starten mit vielen Wolken in den Samstag. Dazu auch immer wieder Schauer und Gewitter möglich. Die Maxi-Temperaturen heute 18 Grad. Erst am Nachmittag und Abend dann zunehmend freundlicher und auch trocken. Morgen zum Sonntag viel Sonne, dazwischen nur ganz selten mal ein Schauer bei 20 Grad.
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4: Ich bin Joshua Heise. Guten Morgen. Bundesjustizministerin Hubig will nach dem islamistischen Terroranschlag am Rande des Christopher Street Day in Berlin das Grundgesetz ändern. Sie spricht sich dafür aus, das Diskriminierungsverbot um die sexuelle Identität zu ergänzen, sagte sie der Rheinischen Post. David Riemer berichtet.
5: In der Bundesregierung sind noch Gespräche nötig, so Hubig. Kanzler Merz hatte sich nach dem CSD-Anschlag persönlich an die queere Community gewandt und klargestellt, dass der Staat sich für ihren Schutz einsetzen wird. Eine Ergänzung des Grundgesetzes ist aus Sicht der SPD-Politikerin daher die logische Konsequenz.
4: Bundeskanzler Merz kommt nach 3 Wochen Urlaub zurück und reist heute in die Eifel. Dort hatte der größte Waldbrand in der NRW-Geschichte gewütet. Sein langer Urlaub hat Merz massive Kritik eingebracht, insbesondere weil Merz ja der Meinung ist, dass in Deutschland zu wenig gearbeitet wird. Die Opposition findet, in den letzten Wochen hätte Merz mehr arbeiten müssen. Stichworte Hitze, Rheinpegel und Waldbrände. TikTok zahlt in den USA 400 Millionen Dollar, um eine Klage des Justizministeriums wegen mangelhaften Kinderdatenschutzes beizulegen. Die Behörden werfen der Plattform und dem Mutterkonzern ByteDance vor, Daten von Nutzern unter 13 Jahren ohne Zustimmung der Eltern gesammelt zu haben. Das Justizministerium hat dem Vergleich zugestimmt und verweist darauf, dass TikTok seine Datenschutzpraxis inzwischen geändert hat. Für nächste Woche ist offenbar wieder ein Abschiebeflug vom Airport Leipzig-Halle aus geplant. Das meldet das Bündnis gegen Abschiebungen. Frank Selig berichtet aus Leipzig.
6: Das Bündnis will erfahren haben, dass wieder ein Flieger in Richtung Afghanistan starten soll. Vor einem Monat war der letzte abgehoben mit Straftätern an Bord. Allerdings sei auch eine Person dabei gewesen, die nie straffällig geworden war. Deshalb soll es auch diesmal als Protest wieder Mahnwachen geben. Es sei skandalös, dass trotz der unveränderten Menschenrechtslage eine Normalisierung der Abschiebungen vorangetrieben werde, hieß es. Bereits vor gut 5 Jahren hatten die Taliban die Macht in Afghanistan offiziell wieder übernommen.
4: Ausschreitungen am Abend in der ersten Runde des DFB-Pokals. Die Partie Waldhof Mannheim gegen Kaiserslautern musste nach einem Platzsturm längere Zeit unterbrochen werden. Vorher ist schon massiv Pyrotechnik gezündet worden und Mannheimer Fans hatten Gegenstände auf Spieler und Betreuer geworfen. Es gab 85 Verletzte. Nach Verlängerung hat Kaiserslautern mit 1:0 gewonnen. Die weiteren Ergebnisse: Stuttgart-Rostock 4:0, Karlsruhe-Preußen-Münster 2:1 und Eintracht Frankfurt hat mit 11:0 gegen den Fünftligisten SC St. Tönis gewonnen.
3: Das Radio Dresden Wetter.
7: Guten Morgen und ein schönes Wochenende. Wir starten mit vielen Wolken in den Samstag. Dazu auch immer wieder Schauer und Gewitter möglich. Die Maxi-Temperaturen heute 18 Grad. Erst am Nachmittag und Abend dann zunehmend freundlicher und auch trocken. Morgen zum Sonntag viel Sonne, dazwischen nur ganz selten mal ein Schauer bei 20 Grad.
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6: So, dann schauen wir mal auf das Wetterchen. Das präsentiert sich zum Start ins Wochenende nicht von der besten Seite. Es kann immer wieder mal ein bisschen Regen geben. Im Laufe des Tages wird es dann deutlich freundlicher. Da kommt auch mal ein bisschen die Sonne raus. Temperaturen bleiben aber irgendwie so im etwas kühleren Bereich. Die Nacht noch einmal unangenehm. 8 Grad in den Bergen, 16 Grad im Flachland und morgen dann ja, ein bisschen Besserung in Sicht. Sonne, Wolkenmix, es weht zwar ein kräftiger Wind, Temperaturen bleiben so bei 17 bis 20 Grad. Der Blick auf die Straßen. Guten Morgen, liebe Autofahrer. A4 Dresden Richtung Chemnitz zwischen Dresden-Neustadt und Dreieck Dresden-West. Unfallfahrbahn ist voll gesperrt in diese Richtung. A9 Leipzig Richtung Nürnberg zwischen Hermsdorf Süd und Lederhose liegen gebliebenes Fahrzeug in der Kurve. A38 Halle Richtung Leipzig zwischen Lützen und Rastplatz Fuchsau Ost. Gegenstände auf der Fahrbahn. Polizei ist unterwegs. Und da kommt nochmal eine Meldung von der A4 rein, Dresden Richtung Chemnitz zwischen Dresden-Neustadt und Dresden-Altstadt. 1 Kilometer Stau, hier dauert es circa eine Viertelstunde länger. Staus und Blitzer gern melden, kostenlos unter 03x800 und die 4.
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6: Wunderschönen Samstagmorgen. Ich hoffe, Sie liegen noch irgendwo im Bett und kuscheln sich ein bisschen ein und genießen die Zeit zu zweit. Denn draußen, wie gesagt, da ist alles andere als sommerliches Wetter zu finden. Dafür machen wir heiße Musik. Hier ist Taylor Swift, The Fate of Ophelia.
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0: Meghan Trainor, All About That Bass. Gleich. Schön mit Disco-Mucke von Baby Rexha und Faceless. New Religion. Hören wir in ein paar Augenblicken.
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0: Ja, Sommerwetter sieht ein bisschen anders aus. Wir lassen uns aber trotzdem die gute Laune nicht verderben. Es kann immer wieder mal eine kurze Husche geben am Nachmittag. Kommt dann auch mal die Sonne raus. Wolken bleiben uns erhalten. Temperaturen so zwischen 16 und 20 Grad. In den Bergen ist es natürlich ein bisschen kühler, auch in der Nacht. Menschenskinder dann nur noch einstellig. Ja, Wahnsinn. Morgen dann ein Mix aus Sonne und Wolken. Der Wind ist ein bisschen unangenehm, aber ansonsten bleibt es im Großen und Ganzen trocken. Und Richtung neue Woche gehen dann auch wieder die Temperaturen hoch. Ich sehe gerade am Dienstag bis zu 25 Grad. Also entspannt. Achtung, liebe Autofahrer, wunderschönen guten Morgen auf die Straßen A4 Dresden Richtung Chemnitz zwischen Dresden-Neustadt und Dreieck Dresden-West. Defektes Fahrzeug auf der Standspur und A38 Halle Richtung Leipzig zwischen Lützen und Rastplatz Fuchsauer Ost. Da liegen immer noch Gegenstände auf der Fahrbahn. Ansonsten rollst, ich hoffe, das bleibt so. Kommen Sie gut an, wenn es noch irgendwo klemmen sollte, gerne anrufen, kostenlos unter 03x800 und die 4.
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1: So ist es. Ich bin ja wirklich echt ein Frühaufsteher. Ich habe überhaupt keine Probleme damit, mich morgens früh aus dem Bett zu schälen. Und ich liebe das, die Ruhe. Die Kaffeemaschine läuft, es duftet nach Kaffee, es duftet nach Wochenende. Und jetzt gibt's einen meiner absoluten Favorite-Songs, absolut gerade jetzt aktuell. Baby Rexha und Faceless und New Religion.
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1: Achso, guten Morgen übrigens.

0: Wunderschönen guten Morgen mit David Guetta und Sia und Flames. Apropos Flame, Flamme passt doch irgendwie zu unseren Küchentipps.
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3: Vielleicht kennt ihr es noch von ihrer Oma oder von der Uroma, sie neigten eher zur Sparsamkeit, was auch wieder total in ist. Wenn zum Beispiel das Brot steinhart geworden ist, dann wickeln sie es wie früher in ein feuchtes Küchentuch und backen es bei ja, so 150 Grad für 5 bis 10 Minuten im Ofen auf. Es soll danach erstaunlich frisch wieder rauskommen. Funktioniert wohl auch super mit trockenen Brötchen von gestern.
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3: Mit Ingo Enke, guten Morgen. Kürzungen bei den DVB, das ist mit vielen Stadträten nicht zu machen. SPD, Grüne und Linke haben schon Widerstand gegen die Kürzungspläne der Stadt angekündigt. Sie kritisieren, dass damit eine Abwärtsspirale in Gang gesetzt werde. Eine Verschlechterung des Angebots führe zu weniger Fahrgästen. Das wiederum führe zu weniger Einnahmen. Das könne dann wieder als Argument für weitere Kürzungen gelten. Studien belegen, dass immer mehr Vorschulkinder in Sachsen nicht richtig sprechen können oder motorische Entwicklungsstörungen haben. Bei älteren Kindern hapert es auch immer mehr beim Lesen. Das bestätigt Sachsens Kultusminister Konrad Clemens.
4: Die Lesekompetenz auch von Schülerinnen und Schülern, von Jugendlichen nimmt ab. Es ist eine Beobachtung der letzten Jahre und das ist tatsächlich so, dass in den Elternhäusern weniger gelesen wird. In der Schule ist es gleich, aber man merkt, in der Freizeitgestaltung der Schülerinnen und Schüler ändert sich was.
3: Bundesjustizministerin Stefanie Hubig will den Schutz queerer Menschen ins Grundgesetz aufnehmen. Das Diskriminierungsverbot solle um die sexuelle Identität ergänzt werden, sagte die SPD-Politikerin der Rheinischen Post. Vorher müsse die Koalition aber noch darüber sprechen. Außerdem will Hubig mit Innenminister Alexander Dobrindt beraten, wie der Informationsaustausch zwischen Sicherheitsbehörden und Justiz verbessert werden kann. Heute Abend wird der erste Titel der neuen Fußballsaison vergeben. Vizemeister Borussia Dortmund empfängt im Supercup Meister München. Der FC Bayern verzichtet auf Jamal Musiala, der sich nach Zusammenbrüchen in Leipzig und Heidenheim erholen soll. Münchens Trainer Vincent Kompany sagte, man sei auch diese Saison hungrig. Dortmunds Coach Niko Kovac erklärte, man wolle den Supercup in Dortmund behalten. Dieses Wochenende steigt der City-Biathlon in Dresden. Los geht's am Abend ab 20 Uhr mit der Athletenpräsentation vor der Frauenkirche. Olympiamedaillengewinner Philipp Navrat freut sich schon.
5: Ich muss sagen, dass man von der Stadt schon schön was mitbekommt und schon ein bisschen das Flair und das Stadtfeeling erleben können. Finde ich, dass man da schon ein bisschen was sieht und dass man das schon aufnehmen kann, aufsaugen kann.
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7: So, was macht denn das Wetterchen heute Vormittag? Na ja, es sind noch viele, viele Wolken sind bei uns hier, die möglicherweise mal ein bisschen Regen mitbringen. Es soll aber besser werden. Heute Nachmittag kommt zumindest einmal ein bisschen die Sonne durch. Ein paar Wolken wird es auch geben, aber es bleibt dann im Großen und Ganzen trocken. Aber die Temperaturen für August, naja, kann man sich drüber streiten. 16 bis maximal 20 Grad. In den Bergen ist es ein bisschen kühler. Einstellige Werte in der Nacht im Bergland. Nur 8 Grad. Der Winter klopft an. Nee, um Gottes Willen. Morgens ein Wolkenmix. Es bläst ein kräftiger Wind, der die ganze Sache ein bisschen unangenehmer macht, aber Temperaturen sind dann schon wieder etwas sommerlich und richtig heiß wird es dann nächste Woche am Dienstag, sehe ich ja gerade, bis zu 25 Grad. So, der Blick auf die Straßen. Guten Morgen, liebe Autofahrer. A4 Dresden Richtung Chemnitz, zwischen Dresden-Neustadt und Dreieck Dresden-West. Defektes Fahrzeug auf der Standspur. A38 Halle Richtung Leipzig zwischen Lützen und Rastplatz Fuchsauer-Ost. Da liegen Gegenstände auf der Fahrbahn. Das soll es auch schon gewesen sein. Wenn es noch noch irgendwo klemmen sollte, Staus und Blitzer gern melden, kostenlos unter 0 3 mal 800 und die 4. Vielen Dank.
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7: So ist es. Einer muss ja früh aufstehen. Ich tue das gern für Sie. Und ich freue mich schon auf unseren Lesetipp. Da gibt es wieder ein schönes Buch für Sie zu gewinnen. Bis dahin machen wir uns noch ein bisschen Schmuckemucke, würde ich sagen. Kultmusik aus den 90ern mit La Bouche, Sweet Dreams. Und jetzt José und Bruno Mars. Und ah, bitte.
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0: nicht schön, mit Ed Sheeran aufzuwachen? Also nicht, dass er jetzt neben ihn liegen sollte. Musikalisch ist es einfach perfekt. Wunderschönen guten Morgen, 5:05.
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0: ein Buch gewinnen.
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0: Christine hat ein ganz Besonderes für sich rausgesucht.
3: Ja, da haben wir uns gedacht, jetzt so zum Wochenende machen wir einfach nochmal einen schönen Sommerroman. Das Wetter passt ja halbwegs und zumindest nächste Woche soll es ja nochmal sehr heiß werden. Es ist auch ein Liebesroman, wahrscheinlich eher ein Frauenbuch. Das kleine Landhotel in Portugal von Bestseller-Autorin Julie Kaplan. Und wer schon mal ein Buch von ihr gelesen hat, weiß, das macht Spaß, das zu lesen, da fluffelt's so durch. Diesmal geht's um Rebecca und die flüchtet als Pilates-Lehrerin mit gebrochenem Herzen an die Algarve. Die kleine Auszeit für ein paar Monate in der Sonne soll sie eigentlich auf andere Gedanken bringen und das klappt auch erstmal ganz gut. Der hübsche Felipe hilft ihr auch ein bisschen dabei, bis plötzlich der Ex wieder dasteht und dann kommt alles wieder durcheinander. Das kleine Landhotel in Portugal, ein fluffiger Liebesroman und ja, wir verschenken das Buch jetzt, also wenn Sie es haben mögen, rufen Sie durch. 08000 78 8000, das ist unsere kostenlose Lesehotline, 08000 78 8000.
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0: Jungs aus Berlin, Two Colors, Heavy Metal Love. Wunderschönen guten Morgen. Gleich mit Leonie. By your side, in my mind. Hören wir gleich in voller Länge.
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0: Viele, viele Wolken und immer wieder mal eine kurze Husche. Das ist das Wetterchen heute Vormittag. Am Nachmittag wird es dann deutlich freundlicher werden. Dann kommt auch ein bisschen mal die Sonne raus. Die Wolken bleiben uns erhalten. Temperaturen, naja, nicht so richtig augustmäßig. Aber was wollen wir machen? Es wird auf alle Fälle heißer und zwar in der nächsten Woche. Die Nächte bleiben kühl. 16 Grad in den Bergen. 8 Grad einstellig. Ja, Wahnsinn. Morgens ein Wolkenmix, es weht ein kräftiger Wind. Ab Montag wird es dann wieder deutlich freundlicher. Dienstag, ich habe es gerade gesagt, bis zu 25 Grad. Der Blick auf die Straßen. Guten Morgen, liebe Autofahrer. A4 Dresden Richtung Chemnitz. Zwischen Dresden-Neustadt und Dresden-Wildermann. Defektes Fahrzeug auf der Standspur. A9 Nürnberg Richtung Leipzig. Zwischen Rastplatz Bürstental West und Kreuzrippachtal. Defekter Platz.

0: PKW-Polizei ist unterwegs. A38, Halle Richtung Leipzig, zwischen Lützen und Rastplatz Fuchsaue. Da liegen immer noch Gegenstände auf der Fahrbahn. Dankeschön fürs Melden. Wenn es noch irgendwo klemmen sollte, Staus und Blitzer gern weitersagen an uns unter 03x800 und die 4.
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0: Hoch die Hände, Wochenende und viel Spaß jetzt mit Leonie. 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
1: Heute ist großes Sommerfest im Begegnungs- und Beratungszentrum Fidelio der Volkssolidarität in Gruna. Da gibt's ein buntes Programm für die ganze Familie mit Shuffleboard, einer Kinderspielstation, Musik und einem Musical. Anlass ist da das 25-jährige Bestehen. Oder Sie schauen mal nach Meißen zum Hip-Hop- und Street-Art-Festival. Ab 14 Uhr sind dort viele Sprüher und Skater vor Ort und zeigen dort coole Graffitis und Skateboard-Skills. Und wer sich auch mal selber im Sprühen oder Skaten ausprobieren will, der kann das dort auch.
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0: Wunderschönen guten Morgen. Achtung, eine Sofortmeldung vom Verkehrsdienst A14 Leipzig Richtung Dresden zwischen Klinger und Grimma. Unfall auf der linken Spur. Achtung, es sind Personen auf der Fahrbahn A14 Leipzig Dresden. Zwischen Klinger und Grimma, Unfall auf der linken Spur. Personen auf der Fahrbahn, machen Sie langsam.
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11: Mit Ingo Enke, guten Morgen. Beim Thema neue Carola-Brücke hat sich die Dresdner CDU schon festgelegt. Nach der Präsentation aller 4 Planungsbüros habe man sich mit großer Mehrheit für den Entwurf von FHECOR und TSSB entschieden. Das teilte die Fraktion mit. Ausschlaggebend sei das Bürgervotum für die schlankeste Brückenlösung mit Bögen und Balkonen gewesen. Das erklärte die baupolitische Sprecherin Bettina Kempe-Gebert. Rund um Gottesberg im Erzgebirge starten Forscher der TU Bergakademie Freiberg ein neues Projekt zur umweltschonenden Suche nach Zinn. Gunnar Tichy berichtet.
12: Ab September soll das Gebiet mit einer speziellen Methode vermessen werden. Dabei nutzt das Team einen Helikopter, Spezialdrohnen und kilometerlange Stromkabel am Boden, um den Untergrund bis in 1000 Meter Tiefe zu kartieren, komplett ohne Bohrungen. Ziel ist es, ein präzises 3D-Modell der Zinnlagerstätten zu erstellen.
11: Bundeskanzler Friedrich Merz kommt nach 3 Wochen Urlaub zurück und reist heute ins Waldbrandgebiet in die Eifel. Es war der größte Waldbrand, den es in NRW je gegeben hat. Sein langer Urlaub hat Merz massive Kritik eingebracht. Vor allem, weil der Kanzler ja öfter betont, dass in Deutschland zu wenig gearbeitet werde. Die Opposition findet, in den letzten Wochen hätte Merz mehr arbeiten müssen. Wegen Problemen wie Hitze, Rheinpegel oder Waldbränden. Das DFB-Pokalspiel Waldhof Mannheim gegen Kaiserslautern stand kurz vor dem Abbruch, nachdem Pyrotechnik gezündet, Gegenstände geworfen und 85 Menschen verletzt wurden. Am Ende gewann Kaiserslautern mit 1:0 nach Verlängerung. Stuttgart siegte 4:0 in Rostock, Karlsruhe 2:1 in Münster und Eintracht Frankfurt mit 11:0 beim Fünftligisten St. Tönis. An der Warta-Straße in Dresden ist es gestern am späten Nachmittag zu einem Raubüberfall gekommen. Ein Mann wollte einen Juwelier ausrauben. Allerdings war er nicht sonderlich erfolgreich und verließ das Geschäft ohne Beute. Dann floh er zu Fuß. Einige hundert Meter weiter konnte die Polizei ihn auf der Gottfried-Keller-Straße stellen und festnehmen.
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14: Wir machen uns einfach warme Gedanken und denken uns die Sonne her. Sie kommt heute Nachmittag, aktuell immer noch ganz viele, viele Wolken und ein bisschen Regen. Warm wird's aber heute nicht, maximal 20 Grad, in den Bergen noch ein bisschen kühler. Aber Achtung, in der kommenden Nacht Schneefallgefahr. Nee, Quatsch, aber im Bergland etwa 8 Grad, wärmer wird's nicht. Morgen nochmal Augen zu und durch, Sonne, Wolkenmix, Temperaturen gehen auf bis auf 20 Grad. Dienstag, da steigen die Temperaturen bis auf 25 Grad. Da kommt der Sommer zurück. Der Blick auf die Straßen. Ein Hallo an alle Autofahrer. A4 Dresden Richtung Chemnitz. Zwischen Dresden-Neustadt und Dreieck Dresden-West. Defektes Fahrzeug auf der Standspur. A17 Prag-Dresden. Zwischen Grenzübergang Breitenau-Schönwald und Bad Kottleuba. 1 Kilometer Stau. Viertelstunde Zeitverlust. Und A72 Leipzig Richtung Chemnitz. Zwischen Espenhain-Kitschau und Borna Nord. Unfall. Die Fahrbahn ist in diese Richtung voll gesperrt. Staus und Blitzer gern melden, kostenlos unter 0-3x800 und die 4. Vielen Dank.
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14: Mein linker Platz ist leer. Ich wünsche mir die Sonne her. Naja, jetzt zaubern wir erstmal ein bisschen mit Lady Gaga und Abracadabra. Und ich wünsche Ihnen einen wunderbaren Samstagvormittag.
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1: Das ist der Samstagvormittag bei Radio Dresden. Das ist ein sportliches Wochenende, auch hier bei uns in der Stadt. Es gibt die dritte Ausgabe vom City Biathlon und auf den wollen wir jetzt ganz ausführlich vorausschauen. Das Ganze mit dem Organisator Ralf Niedermeyer. Ralf, guten Tag.
2: Hallo.
1: Ralf, wir gehen in die dritte Ausgabe und aus diesem Experiment City Biathlon in Dresden ist ein etabliertes Event geworden, oder?
2: Ja, das kann man so sagen. Der M4 Energy City Biathlon kommt jetzt zum dritten Mal in die Stadt, ins Heinz-Steyer-Stadion, aber auch auf die Straßen drumherum. Und die Resonanz ist gut. Die Zuschauer lieben die Veranstaltung. Die Athleten kommen sehr gerne nach Dresden. Also ist eine gute Entwicklung.
1: Gibt es was Neues 2026, was sich im Vergleich zu den beiden Vorjahren geändert hat?
2: Ja, ein bisschen.

0: Gangster Team Challenge. Das sind die Junioren, die im Moment eben auch schon international sehr erfolgreich sind. Dort haben wir eine ganze Reihe deutsche Teams, aber haben auch Gäste aus Tschechien, aus Polen, aus Österreich. Das ist etwas Neues. Ansonsten gibt es das Maskottchenrennen, wo die Maskottchen der Dresdner Vereine, aber auch von ein, zwei anderen, die etwas mit Biathlon zu tun haben, einmal ein kleines Spaß-Event machen. Also darauf freue ich mich ganz besonders.
1: Und die Maskottchen müssen auch selbst schießen?
0: Die werfen. Wir wollten die nicht mit ihren unhandlichen Kostümen mit einer Laserwaffe belasten, sondern die werfen Bälle auf ein kleines Tor. Da geht es natürlich wirklich mehr um den Spaß. Man kann mit denen dann hinterher ein Foto machen. Das wird sicherlich sehr lustig.
1: Das kann ich mir vorstellen. Und es gibt einen Charity-Partner.
0: Genau, die DKMS hat sich ja dem Kampf gegen Blutkrebs verschrieben und das ist eine tolle Organisation, die auch in Dresden übrigens relativ viele Forschungseinheiten haben, auch ein Krankenhaus, wo Spenden entnommen werden in Dresden haben wir so einen Bezug zur Stadt, sind aber weltweit tätig und die sind in den nächsten Jahren hier unser Partner beim M4 Energy City Biathlon.
1: Das ist das große Event morgen hier bei uns in der Stadt, der City Biathlon, und es gibt auch noch Tickets online oder an der Tageskasse.
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14: Regen in Dresden, Stadt und Land. Am Nachmittag lockert es dann auf. Es bleibt am Nachmittag trocken. Bis 18 Grad heute. Morgen eine Mischung aus Sonne und Wolken bis 20 Grad. Und Montag locker bewölkt, etwas wärmer bis 22 Grad. Der Blick auf die Straßen, eine Fahrzeugpanne auf der A4 Richtung Chemnitz zwischen Dresden-Neustadt und dem Dreieck Dresden-West auf der Standspur. Dann haben wir Stau an der Grenze A17 Prag Richtung Dresden zwischen dem Grenzübergang Breitenau-Schönwald und Bad Kottleuba dauert es 20 Minuten länger und geblitzt wird in Dresden auf der Pillnitzer Landstraße stadtauswärts.

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1: Hier ist Ihr Lieblingsradio und egal, wo Sie uns hören, ob Sie noch im Bett liegen und ein bisschen kuscheln oder ob Sie am Frühstückstisch sitzen und das Frühstück genießen mit Ihren Lieben oder auf dem Weg zum Einkauf sind. Wir wünschen Ihnen ganz viel Spaß und einen wunderbaren Samstagvormittag.
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2: Die Stars der Biathlon-Szene sind zu Gast in der Stadt. Das Ganze schon seit heute, denn heute Abend gibt es die Präsentation und morgen gibt es dann den City Biathlon und es kommt wirklich das Who is Who des Biathlon-Topsports. Die Olympia-Stars von Antholz kommen nach Dresden und Ralf Niedermeyer, der Organisator des City Biathlons, kann uns genau verraten, wer da morgen im Steierstadion und rund um das Steierstadion an den Start geht.
3: Ja, wir haben 10 Medaillengewinner der Olympischen Winterspiele in Antholz am Start. Wir haben bei den Herren den Sieger des Gesamtweltcups Eric Perrault aus Frankreich, den zweiten Sturla Holm Lagreid aus Norwegen, mit Martin Ponsioloma, einem ganz starken Schweden, der auch eine Goldmedaille bei Olympia gewonnen hat. Und wir haben natürlich hier auch die besten Deutschen, Philipp Horn, Philipp Navrath und der Lokalmatador Justus Strelo hier aus der Region. Plus ein paar weitere, die man kennt. Das ist das stärkste Herren Feld aller Zeiten.
2: Wir können aber nicht nur über die Männer reden, wir müssen natürlich auch über die Frauen reden. Auch dort sind tolle Starterinnen mit dabei.
3: Ja, absolut. International Lisa Vitozzi, die ja auch schon den Gesamtweltcup gewonnen hat. Anna Magnusson aus Schweden. Ganz neu seit dieser Woche Justine Présas-Boucher, die sehr starke Französin, die ja über Jahre viele, viele Medaillen gewonnen hat bei internationalen Wettkämpfen. Teresa Wobornikova ist der kommende Star aus der Tschechischen Republik. Und sie treffen auf die besten Deutschen. Vanessa Vogt und Janina Hettich-Walz. Also das ist auf jeden Fall auch ein ganz spannendes Feld.
2: Wie sieht es denn um die Strecke aus? Die Strecke hat sich mittlerweile etabliert rund um das Steierstadion. Wo genau wird man die Stars der Biathlon-Szene morgen sehen?
3: Ja, wir haben die Strecke gedreht. Die laufen andersrum in diesem Jahr. Die laufen aus dem Stadion raus durch das Biathlon-Dorf und dann zuerst ans Elbufer auf die Altstadt zu und machen dann an der Semperoper einen U-Turn und fahren dann über die Straße am Landtag und am Kongresszentrum vorbei wieder ins Steierstadion. Sowohl am Theaterplatz als auch im Biathlon-Dorf steht eine Video-Wall, wo man eben auch alles verfolgen kann. Ansonsten gibt es natürlich auch im Stadion eine große Video-Wall und viel zu sehen.
2: Ralf Niedermeyer hat die deutschen Stars Justus Strelo und Philipp Navrath gerade schon erwähnt und mit den beiden haben wir uns auch unterhalten, wie die sich auf diesen City-Biathlon hier in Dresden vorbereiten.

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16: Mit Ingo Enke, guten Morgen. Kürzungen bei den DVB, das ist mit vielen Stadträten nicht zu machen. SPD, Grüne und Linke haben schon Widerstand gegen die Kürzungspläne der Stadt angekündigt. Sie kritisieren, dass damit eine Abwärtsspirale in Gang gesetzt werde. Eine Verschlechterung des Angebots führe zu weniger Fahrgästen. Das wiederum führe zu weniger Einnahmen. Das könne dann wieder als Argument für weitere Kürzungen gelten. Studien belegen, dass immer mehr Vorschulkinder in Sachsen nicht richtig sprechen können oder motorische Entwicklungsstörungen haben. Bei älteren Kindern hapert es auch immer mehr beim Lesen. Das bestätigt Sachsens Kultusminister Konrad Clemens.
17: Die Lesekompetenz auch von Schülerinnen und Schülern, von Jugendlichen nimmt ab. Es ist eine Beobachtung der letzten Jahre und das ist tatsächlich so, dass in den Elternhäusern weniger gelesen wird. In der Schule ist es gleich, aber man merkt, in der Freizeitgestaltung der Schülerinnen und Schüler ändert sich was.
16: Bundesjustizministerin Stefanie Hubig will den Schutz queerer Menschen ins Grundgesetz aufnehmen. Das Diskriminierungsverbot solle um die sexuelle Identität ergänzt werden, sagte die SPD-Politikerin der Rheinischen Post. Vorher müsse die Koalition aber noch darüber sprechen. Außerdem will Hubig mit Innenminister Alexander Dobrindt beraten, wie der Informationsaustausch zwischen Sicherheitsbehörden und Justiz verbessert werden kann. Heute Abend wird der erste Titel der neuen Fußballsaison vergeben. Vizemeister Borussia Dortmund empfängt im Supercup Meister München. Der FC Bayern verzichtet auf Jamal Musiala, der sich nach Zusammenbrüchen in Leipzig und Heidenheim erholen soll. Münchens Trainer Vincent Kompany sagte, man sei auch diese Saison hungrig. Dortmunds Coach Niko Kovac erklärte, man wolle den Supercup in Dortmund behalten. In Freital sind zwei neue Carsharing-Stationen eröffnet worden. Mit der Erweiterung können damit mehr Autos zur Verfügung gestellt werden. Die Ausleihstationen befinden sich am Neumarkt und an der Oppelstraße. Zwei weitere sind an den Bahnhöfen in Potschappel und Deuben. Der Betreiber Teilauto ist zufrieden. Die Fahrzeuge seien in den letzten 12 Monaten 177 Mal gebucht worden.
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19: Es gibt in den nächsten Stunden immer wieder Regen hier in Dresden, Stadt und Land. Nachmittags dann trocken und wechselnd bewölkt bis 18 Grad. Morgen eine Mischung aus Sonne und Wolken bis 20 Grad. Und Montag locker bewölkt, etwas wärmer bis 22 Grad. Der Blick auf die Straßen, A13 Richtung Berlin, da stockt es einmal zwischen Radeburg und Tiendorf, dann nochmal zwischen Ortrand und Ruhland. Und es gab einen Unfall auf der A13 Richtung Berlin zwischen Ruhland und Schwarzheide. Vorsicht dort auf der linken Spur. Und geblitzt wird in Dresden auf der Pillnitzer Landstraße stadtauswärts.
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23: Ich hoffe, Sie sind mit uns gut ins Wochenende gestartet. Gleich gibt's Kultmusik aus den 90ern mit den Backstreet Boys. Und jetzt ein Song aus dem letzten Jahr, der mir nach wie vor noch richtig gut gefällt. Hier ist Ray und Where is my husband?
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2: Er ist Medaillengewinner bei den Olympischen Spielen im vergangenen Winter gewesen und er ist aktuell das sächsische Gesicht im Männerbiathlon. Kennt das Heinz-Steyer-Stadion natürlich richtig gut. Die Rede ist von Justus Strehlo. Klar, dass der morgen beim City-Biathlon an den Start geht. Jetzt ist er erstmal bei uns am Telefon. Hallo Justus.
3: Hallo.
2: Justus, wie ist es? Vorfreude aufs Heimspiel?
3: Ja, auf jeden Fall. Dresden ist immer ein sehr besonderes Event. Ich freue mich auf die Kulisse und auf die Zuschauermengen zu Hause.
2: Und an dir kommt man ja auch nicht vorbei, oder? Also du bist da eigentlich gesetzt für den City Biathlon.
3: Ja, also ich hatte mit den Veranstaltern das letzte Mal schon geredet und natürlich gehofft, dass ich wieder eingeladen werde. Dem war auch so und ich freue mich natürlich sehr. Es ist ein besonderes Event und es würde mir ja sehr wehtun, wenn ich da nicht am Start stehen könnte.
2: Jetzt war es im Sommer natürlich an einigen Wochenenden ziemlich warm. Ich glaube, ihr Wintersportler seid gar nicht so traurig, dass es jetzt nicht über 30 Grad ist.
3: Ja, also das kommt uns auf jeden Fall entgegen. Wir sind zwar jetzt ein bisschen gewöhnt durchs Training in der Hitze, aber es macht trotzdem mehr Spaß, wenn da keine 3 vorne steht am Thermometer, sondern vielleicht um die 20 Grad und ein bisschen Regen. Wir sind ja nicht aus Zucker.
2: Dieser City-Biathlon hier in Dresden ist ja so ein bisschen Klassentreffen, oder? Dann trifft man sich also gerade mit den internationalen Athleten das erste Mal nach längerer Zeit, oder wie kann ich mir das vorstellen?
3: Ja, das stimmt. Also die Saison oder die Herbstsaison geht da so ein bisschen los. Bei uns ist ja dann noch die deutsche Meisterschaft kurz danach. Aber gerade international ist das auch das erste Aufeinandertreffen wieder. Man kann sich schon mal ein bisschen beschnüffeln, schaut, ob die alle immer noch genauso gut sind wie im Winter davor. Meistens ist dem aber so. Und es ist natürlich aber eine schön lockere Atmosphäre. Es geht noch nicht um allzu viel. Es geht vor allen Dingen um den Spaß, um das Genießen der Kulisse und der Fanstimmung, die natürlich grandios ist in Dresden. Und deswegen freut man sich da einfach drauf. Klassentreffen ist da, glaube ich, ein ganz guter Vergleich.
2: Wie viel familiäre Unterstützung ist mit dabei? Ist dein kleinster Supporter schon mit dabei?
3: Es wird viel Unterstützung dabei sein. Und meine Familie, auch mein Kleiner, werden natürlich auch vor Ort sein, ja.
2: Sehr schön. Justus, dann viel Erfolg für Dresden.
3: Dankeschön.
2: Und den City Biathlon. Danke fürs Gespräch.
3: Dankeschön. Ciao.
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2: In den nächsten Stunden immer wieder etwas Regen in Dresden Stadt und Land. Nachmittags dann trocken bis 18 Grad heute. Morgen am Sonntag eine Mischung aus Sonne und Wolken bis 20 Grad. Montag locker bewölkt und bis 22 Grad. Der Blick auf die Straßen, A13 Richtung Berlin, 20 Minuten dauert es länger zwischen Radeburg und Schönborn. Und an der Grenze, A17 Prag Richtung Dresden, da dauert es 12 Minuten länger am Grenzübergang Breitenau-Schönwald. Geblitzt wird in Dresden auf der Billnitzer Landstraße stadtauswärts, auf der Josephinenstraße Richtung Hauptbahnhof und auf der Garmischstraße Richtung Nickern. Das sind jeweils 3 Superblitzer.
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4: Ich würde sagen, wir sind mittendrin im Wochenende, auch wenn der Sommer aktuell eine kleine Pause macht. Heute Nachmittag soll es zumindest hier bei uns ein bisschen freundlicher werden und so etwas Ähnliches wie die Sonne soll es auch noch geben. Aber die Temperaturen sind schon sehr gewöhnungsbedürftig. Wir haben ja immer noch August. Sei es drum, wir spielen heiße Musik gleich von ATC und jetzt geht's los mit Joe and Beginning.
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Neue Meldung vom Radio Dresden Verkehrsdienst. Es gab einen Unfall auf der A4 Richtung Chemnitz zwischen Berbersdorf und Hainichen. Und auf der A4 Richtung Dresden Unfall zwischen Berbersdorf und Siebenlehen. Radio Dresden jetzt mit Sia Unstoppable.

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1: Heute ist großes Sommerfest im Begegnungs- und Beratungszentrum Fidelio der Volkssolidarität in Gruna. Da gibt es ein buntes Programm für die ganze Familie mit Shuffleboard, einer Kinderspielstation, Musik und einem Musical. Anlass ist da das 25-jährige Bestehen. Oder Sie schauen mal nach Meißen zum Hip-Hop- und Street-Art-Festival. Ab 14 Uhr sind dort viele Sprüher und Skater vor Ort und zeigen dort coole Graffitis und Skateboard-Skills. Und wer sich auch mal selber im Sprühen oder Skaten ausprobieren will, der kann das dort auch.
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2: Ein Biathlon-Event mitten in der Stadt mit Stadionflair. Das alles gibt's morgen beim City-Biathlon hier in Dresden. Mit dabei sind die besten Biathleten der Welt. Und er darf auch nicht fehlen. Er ist der beste deutsche Skijäger der letzten Saison gewesen. Die Rede ist von Philipp Navrat. Philipp ist jetzt bei uns am Telefon. Hallo Philipp.
3: Ja, guten Tag. Hallo. Freut mich.
2: Philipp, wie war der Sommer? Schönen Urlaub gehabt?
3: Der Sommer war soweit sehr gut. Ich würde sagen, konnte sehr gut trainieren. Es war, ja, waren schöne Lehrgänge dabei, viele Einheiten mit der Mannschaft, viele Trainingseinheiten am Stützpunkt, auch bei mir in Ruppolding oder im Allgäu. Und ja, waren jetzt schon einige gute Einheiten dabei.
2: Was fetzt denn dir am City Biathlon? Das ist ja so eine Mischung aus Event, aber auch zum ersten Mal einem echten Formtest.
3: Ich finde, City Biathlon in Dresden ist ein sehr gelungenes Event aus der Vergangenheit und mir hat es da immer sehr gut gefallen zu laufen, gerade vor dieser Kulisse der Altstadt. Super viele Fans, die sehr begeistert an der Strecke stehen, genauso im Stadion dabei sind. Insgesamt freue ich mich auch auf die anderen Athleten, die man nach dem langen Sommerphase im Training jetzt wieder sieht. Ich denke, das ist einfach wieder ein Get-Together, wo man ja sich wieder sieht und beieinander ist. Und es ist einfach für alle Sportler was Schönes auch.
2: Kriegt man ein bisschen was von der Schönheit der Stadt mit oder voller Fokus auf die kleine Strecke dann außerhalb des Stadions und bei dir natürlich auf das Schießen?
3: Ich muss sagen, dass man von der Stadt schon schön was mitbekommt. Tatsächlich auch während dem Rennen ist so die eine Stelle, an die ich mich immer erinnere, wenn man quasi in Richtung Altstadt zur Wende läuft, hat man den vollen Blick auf die Altstadt noch. So einen kurzen Moment, den kann man vielleicht immer ganz gut mitnehmen. Ansonsten finde ich, ist das Flair vor und nach dem Wettkampf einfach da, dass man so auch fühlen und erleben kann.
2: Was hast du dir genau vorgenommen? Bester Deutscher zu werden oder aufs Podest? Was ist dein Ziel?
3: Klar, sind zwei Superdeutsche auch noch am Start im Herrenbereich. Und wenn ich da den einen oder anderen vielleicht hinter mir lasse, ist es natürlich ein Anreiz. Insgesamt würde ich mich gerne in den Top 5 des Gesamtrankings schon einreihen.
2: Philipp, das klingt gut. Danke dir fürs Gespräch.
3: Ja, freue mich brutal auf Dresden und bin gespannt, wie es läuft.
4: Und neue Meldung vom Radio Dresden Verkehrsdienst. Ein Unfall auf der A17 Prag Richtung Dresden zwischen Dresden-Gorbitz und dem Dreieck Dresden-West. Dort auch Person auf der Fahrbahn. Unfall auf der linken Spur zwischen Dresden-Gorbitz und dem Dreieck Dresden-West.

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13: Mit Ingo Enke, guten Tag. Beim Thema neue Carola-Brücke hat sich die Dresdner CDU schon festgelegt. Nach der Präsentation aller 4 Planungsbüros habe man sich mit großer Mehrheit für den Entwurf von FHECOR und TSSB entschieden. Das teilte die Fraktion mit. Ausschlaggebend sei das Bürgervotum für die schlankeste Brückenlösung mit Bögen und Balkonen gewesen. Das erklärte die baupolitische Sprecherin Bettina Kempe-Gebert. Rund um Gottesberg im Erzgebirge starten Forscher der TU Bergakademie Freiberg ein neues Projekt zur umweltschonenden Suche nach Zinn. Gunnar Tichy berichtet.
14: Ab September soll das Gebiet mit einer speziellen Methode vermessen werden. Dabei nutzt das Team einen Helikopter, Spezialdrohnen und kilometerlange Stromkabel am Boden, um den Untergrund bis in 1000 Meter Tiefe zu kartieren, komplett ohne Bohrungen. Ziel ist es, ein präzises 3D-Modell der Zinnlagerstätten zu erstellen.
13: Bundeskanzler Friedrich Merz kommt nach 3 Wochen Urlaub zurück und reist heute ins Waldbrandgebiet in die Eifel. Es war der größte Waldbrand, den es in NRW je gegeben hat. Sein langer Urlaub hat Merz massive Kritik eingebracht. Vor allem, weil der Kanzler ja öfter betont, dass in Deutschland zu wenig gearbeitet werde. Die Opposition findet, in den letzten Wochen hätte Merz mehr arbeiten müssen. Wegen Problemen wie Hitze, Rheinpegel oder Waldbränden. Das DFB-Pokalspiel Waldhof Mannheim gegen Kaiserslautern stand kurz vor dem Abbruch. Nachdem Pyrotechnik gezündet, Gegenstände geworfen und 85 Menschen verletzt wurden. Am Ende gewann Kaiserslautern mit 1:0 nach Verlängerung. Stuttgart siegte 4:0 in Rostock, Karlsruhe 2:1 in Münster und Eintracht Frankfurt mit 11:0 beim Fünftligisten St. Tönis. An der Warta-Straße in Dresden ist es gestern am späten Nachmittag zu einem Raubüberfall gekommen. Ein Mann wollte einen Juwelier ausrauben. Allerdings war er nicht sonderlich erfolgreich und verließ das Geschäft ohne Beute. Dann floh er zu Fuß. Einige hundert Meter weiter konnte die Polizei ihn auf der Gottfried-Keller-Straße stellen und festnehmen.
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16: In den nächsten Stunden immer wieder Regen in Dresden, Stadt und Land. Nachmittags lockert's dann auf. Maximal 18 Grad heute. Morgen am Sonntag eine Mischung aus Sonne und Wolken bis 20 Grad. Montag locker bewölkt bis 22 Grad. Der Blick auf die Straßen A4 Richtung Chemnitz. Da gab es einen Unfall zwischen Berbersdorf und Hainichen, liegen auch noch Fahrzeugteile auf der rechten Spur. Weiterer Unfall in der Gegenrichtung A4, Chemnitz Richtung Dresden, zwischen Berbersdorf und Siebenlehen. Dann auch Aquaplaning-Gefahr, also fahren Sie entsprechend vorsichtig, das machen Sie sowieso. Und wichtig auch an die richtige Beleuchtung denken, ne? Nicht immer an die Lichtautomatik verlassen, da meistens klappt das dann nicht. Und dann haben Sie hinten kein Licht, also unbedingt Licht einschalten, wenn es regnet. Dann zurück auf die Autobahn A13 Richtung Berlin. Da gibt es 6 Kilometer Stau zwischen Radeburg und Schönborn. Eine halbe Stunde dauert es länger. Da gab es einen Unfall auf der A17 Prag Richtung Dresden zwischen Dresden-Gorbitz und dem Dreieck Dresden-West. Ein Grenzstau auf der A17 Prag Richtung Dresden am Grenzübergang Breitenau-Schönwald. 14 Minuten dauert es länger. Und ein Unfall in Schwebnitz auf der B97 Höhe Schulstraße. Dann noch 3 Superblitzer in Dresden und zwar auf der Pillnitzer Landstraße, auf der Garmischstraße und auf der Josephinenstraße.
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18: Wunderschönen Samstagvormittag mit Ihrem Lieblingsradio, mit Radio Dresden. Gleich gibt's Kultmusik aus den 90ern von Luna bei Lando. Und jetzt der wirklich sehr, sehr erfolgreiche Miles Smith und Nice to Meet You.
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2: Der City Biathlon ist zu Gast in Dresden. Ein sportliches Highlight in unserer Stadt in diesem Jahr. Dass das Event zum dritten Mal hier stattfindet, freut Sportbürgermeister Jan Donhauser.
3: Ja, genau. In meiner Vision 2033 spielen ja die Sportgroßveranstaltungen als ein Baustein eine wesentliche Rolle, wenn wir uns als Sportmetropole Dresden weiterentwickeln wollen. Und zu den Großsportveranstaltungen gehört auch das City Biathlon.
2: Das Event wird gut angenommen. Sind Sie selber Biathlon-Fan? Waren ja in den letzten Jahren auch mit Zuschauer.
3: Absolut. Ich denke, hier in Mitteldeutschland sind wir alle ein bisschen Biathlon-verrückt. Das gilt auch für mich. Also ich habe das natürlich auch wieder vorm Fernseher verfolgt, was die Olympische Spiele oder Paralympische Spiele anging. Und umso schöner ist, dass man in Dresden, wo wir ja nur ausgewiesenermaßen kein Wintersportstandort sind, wo man da die Stars, internationale Stars, dann hier auch erleben kann.
2: Aber Sie haben gerade gesagt, ja, das ist schön, aber wir müssen natürlich auch versuchen, da den Nachwuchs, der gar nicht so weit weg von hier in Altenberg trainiert, mitzunehmen und dass das Event von hier nach Altenberg ausstrahlt.
3: Genau so ist es. Da denke ich, da haben wir auch noch Luft nach oben, wo wir mit dem sächsischen, aber auch deutschen Verband reden wollen, inwieweit dann dieses Top-Event dann auch ausstrahlen kann und wie wir Kinder und Jugendliche motivieren, sich dem Biathlon-Sport dann zu widmen. Das will ich gerne nochmal erörtern, weil da sehe ich die größten Reserven.
2: Sagt der Sportbürgermeister von Dresden, Jan Donhauser, der natürlich morgen beim City-Biathlon im Heinz-Steyer-Stadion auch dabei sein wird.
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1: Petra, guten Morgen. Hast du Tiere? Hast du Haustiere?
2: Ja, also? Wir haben Pferde.
3: Pferde, da braucht er ein dickes Bankkonto, oder? Das ist doch alles so teuer.
2: Ja, das stimmt.
3: Also es gibt jetzt ein bisschen Futtergeld für Snacks vielleicht, liebe Petra. Allerdings. Petra, es geht heute nicht um Pferde, sondern es geht um Katzen.
2: Okay.
3: Sind ja gerade nachts unglaublich gute Jäger. Also die können auch im Dunkeln gut sehen. Aber Katzen haben beim Sehen ein Problem mit Farben. Welche Farbe ist für Katzen quasi unsichtbar? Ist es rot, ist es blau oder ist es grün?
2: Ich denke blau.
3: Ist es rot oder blau oder grün?
2: Dann könnte es auch rot sein.
1: Rot? Also manche Katzen sehen ja rot.
3: Ja.
1: Aber eigentlich.
3: Jetzt machst du mich kaputt. Lass dich vom André nicht verunsichern,
1: Petra. Ich habe keine Ahnung.
3: Petra, deine Antwort?
1: Rot, oder? Hat doch Petra schon gesagt.
3: Und?
1: Petra, du hast doch schon rot gesagt,
3: und?
1: Oder?
3: Jetzt hast du ganz wuschig gemacht.
1: Petra, du hattest definitiv gesagt, dass Katzen die rote Farbe nicht sehen können.
3: Und das ist richtig.
1: Ja!
3: Katzen haben beim Gucken wirklich ein Rotproblem. Das ist alles komisch für Katzen.
1: Petra, du bekommst das Futtergeld.
2: Vielen Dank.
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12: Gegen 14 Uhr hört der Regen auf, heute maximal 18 Grad, morgen eine Mischung aus Sonne und Wolken bis 20 Grad. Die A4 Richtung Chemnitz ist gesperrt nach einem Unfall zwischen Berbersdorf und Hainichen. A13 Richtung Berlin, halbe Stunde dauert es länger zwischen Radeburg und Schönborn. Dann gibt Stau rund um den Elbepark, betroffen auch die A4 Abfahrt Dresden-Neustadt von Görlitz kommend. In Kossebaude ist die Ampel ausgefallen an der Baustelle. Polizei regelt dort den Verkehr. In Schwednitz Unfall auf der B97 Höhe Schulstraße und Superblitzer in Dresden. Pillnitzer Landstraße, Josephinenstraße und Garmischstraße.
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2: Topsport am Wochenende hier in Dresden. Dynamo Dresden und der HC Florenz sind in Sachen Pokal unterwegs, auswärts. Aber es gibt Topsport hier auch in der Stadt zu erleben. Beim City Biathlon, der steigt morgen rund und im Heinz-Steyer-Stadion. Und mehr verrät uns jetzt Ralf Niedermeier. Ralf ist bei uns im Studio. Ralf, guten Tag.
3: Hallo.
2: Ich sage morgen. Es geht ja eigentlich schon heute Abend los.
3: Das ist richtig. Die Athleten sitzen teilweise schon im Flieger. Die ersten sind auch schon da. Heute Abend ist ab 20 Uhr die große Athletenpräsentation auf dem Neumarkt vor der Frauenkirche. Das ist eine sehr stimmungsvolle Veranstaltung. Dort kann man diese ganzen Topstars schon mal live sehen, eventuell auch ein Foto mit ihnen machen, Autogramm einholen. Sie werden vorgestellt, sie werden kurz interviewt und das ist der offizielle Auftakt des MV Energy City Biathlon.
2: Gibt's denn noch Tickets?
3: Ja, es gibt noch Resttickets, sowohl auf unserer Webseite city-biathlon.com als auch haben wir morgen eine Tageskasse eingerichtet. Also wer spontan Lust hat, nicht nur an der Strecke zu schauen, sondern ins Stadion zu kommen, der hat die Gelegenheit, da noch Tickets zu kaufen.
2: Wer jetzt sagt, okay, Stadionticket eher morgen, ich nicht, ich will vielleicht spontan sein, an die Strecke kommen, wo erlebt man den City-Biathlon denn besonders gut?
3: Ja, ich glaube, so eins der Highlights ist das Biathlon-Dorf vor den Toren des Heinz-Steyer-Stadions. Dort gibt es jede Menge Mitmachangebote. Dort kann man Biathlon selber ausprobieren. Dort kann man sich auf Langlaufskiern auf einer Skimatte bewegen. Aber es gibt dort auch verschiedene Autogrammstunden mit Athleten, viele Angebote unserer Sponsoren. Das ist sicherlich der Topplatz, auch die Radio Dresden-Bühne nicht zu vergessen. Und ansonsten steht auch am Theaterplatz noch eine Video-Wall. Das ist auch eine ganz schöne Stelle, wo man haut dran ist, also da gibt es Möglichkeiten.
2: Was sind möglicherweise die drei Dinge, die man unbedingt da morgen beim City Biathlon mitnehmen sollte, die man auf keinen Fall verpassen sollte?
3: Ja, für mich ist es die Olympiasieger zu sehen. Was auch sehr spannend ist, die Parabiathleten, die einen Einlagewettkampf machen, sehbeeinträchtigt, körperlich beeinträchtigt. Das ist wirklich Spitzensport auf höchstem Niveau. Dort haben wir auch vier Medaillengewinner der Paralympischen Spiele am Start. Und das dritte ist für mich das Maskottchenrennen mit den Dresdner Vereinen. Das ist sicherlich sehr unterhaltsam.
2: Und das Wetter sollte auch mitspielen. Wir drücken alle Daumen, gutes Händchen und einen gelungenen City Biathlon morgen in Dresden. Danke an Ralf Niedermeier.
3: Ja, herzlichen Dank. Wir freuen uns.

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7: Mit Ingo Enke, guten Tag. Kürzungen bei den DVB, das ist mit vielen Stadträten nicht zu machen. SPD, Grüne und Linke haben schon Widerstand gegen die Kürzungspläne der Stadt angekündigt. Sie kritisieren, dass damit eine Abwärtsspirale in Gang gesetzt werde. Eine Verschlechterung des Angebots führe zu weniger Fahrgästen. Das wiederum führe zu weniger Einnahmen. Das könne dann wieder als Argument für weitere Kürzungen gelten. Ausländische Vollzeitbeschäftigte verdienen deutlich weniger als Deutsche. Wie aus einer Antwort des Arbeitsministeriums auf eine AfD-Anfrage hervorgeht, lag der Verdienstabstand letztes Jahr bei fast 24%. Außerdem arbeiteten über 30% der ausländischen Vollzeitangestellten im Niedriglohnsektor, aber nur knapp über 12% der Deutschen. Heute Morgen gegen 5.40 Uhr ist es auf der A4 Dresden Richtung Chemnitz zu einem Verkehrsunfall gekommen. In Höhe Dresden-Altstadt war ein Pkw gegen die Mittelleitplanke gefahren und stehen geblieben. Der Fahrer hatte offenbar wegen gesundheitlicher Probleme die Kontrolle über den Kleinwagen verloren. Der Mann wurde reanimiert und ins Krankenhaus eingeliefert. Die Autobahn war in Richtung Chemnitz für über eine Stunde gesperrt. Die Gottesanbeterin breitet sich in Deutschland immer weiter aus. Seit Anfang Juli gibt es über 15.000 Sichtungen des Insekts, die bei einem Online-Portal des Naturschutzbundes NABU gemeldet worden sind. Deutlich mehr als im gesamten Vorjahr. Als Grund nennt ein NABU-Experte den Klimawandel. Wärmere Temperaturen würden die Entwicklung der Ei-Pakete begünstigen. Wenn die Energieversorgung grüner werden soll, muss die Bundesregierung die richtigen Weichen stellen. Das fordert die sächsische Wohnungswirtschaft. Künftig brauche man lokale Alternativen und Energiequellen, die Städte wie Dresden nutzen können, so Florian Gressler vom Verband Kommunaler Unternehmen.
8: Gibt es zum Beispiel die Möglichkeit für Geothermie? Gibt es die Möglichkeit, vielleicht industrielle Abwärme von einem großen Unternehmen zu nutzen? Gibt es die Möglichkeit für Großwärmepumpen zum Beispiel an der Elbe oder an einem See? Gibt es die Möglichkeit einer Müllverbrennung? Und am Ende muss eben geschaut werden, welche die wirtschaftlichste Lösung ist in der Versorgung.
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10: Das ist ein regnerischer Start, den wir heute hinlegen. Im Laufe des Tages hört es aber auf zu regnen. Am Nachmittag ziehen dann die Wolken raus und wir bekommen sogar etwas Sonne. Temperaturen heute 16 bis 20 Grad. Morgen dann Sonne und Wolken im Mix. Es bleibt windig und bis 20 Grad dann auch so wieder. Hier ist das Neueste aus unserem Verkehrsservice. Achtung, liebe Autofahrer, A4 Dresden Richtung Chemnitz. Kurz nach der Abfahrt Berbersdorf ein Unfall durch Starkregen und Aquaplaning. Es beginnt sich dort zu stauen. Zwischen Siebenlehn und Hainichen haben wir 3 Kilometer. Dauert im Moment circa eine Viertelstunde länger. Fahren Sie bitte unbedingt vorsichtig dort. A13 Berlin Richtung Dresden zwischen Schönborn und Thiendorf 2 Kilometer Stau. A72 Zwickau Richtung Chemnitz zwischen Stolberg Nord und dem Kreuz Chemnitz 3 Kilometer. Und B97 Schwebnitz, Dresdner Straße bis Hoyerswerder Straße zwischen Schulstraße und Am Ring ein Unfall und eine Vollsperrung. Und geblitzt wird noch in Chemnitz auf der Chemnitztalstraße statt auswärts Höhe Kreuzung Dorfstraße aus einem schwarzen VW Caddy.
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10: Jawohl, ob im Job oder im Frei, wir machen uns jetzt einen schönen Samstag zusammen. Wunderbar, dass Sie den richtigen Sender gefunden haben. Hallo.
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0: Da sind Temper City und Self-Aware. Irgendwo habe ich gelesen, das ist kraftvoller, ehrlicher Sound, gemacht für lange Nächte, große Bühnen und irgendwas dazwischen. Dann sind wir jetzt irgendwas dazwischen. Kurz nach 12, schönes Wochenende.
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0: Und hier kommt unser Sparfuchs der Stunde.
3: Vielleicht kennt ihr es noch von ihrer Oma oder von der Uroma. Sie neigten eher zur Sparsamkeit, was auch wieder total in ist. Wenn zum Beispiel das Brot steinhart geworden ist, dann wickeln sie es wie früher in ein feuchtes Küchentuch und backen es bei ja, so 150 Grad für 5 bis 10 Minuten im Ofen auf. Es soll danach erstaunlich frisch wieder rauskommen. Funktioniert wohl auch super mit trockenen Brötchen von gestern.
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0: Achtung, Autofahrer auf der A14 Dresden Richtung Leipzig zwischen dem Dreieck Partenaue und der Überleitung zur A38 Richtung Halle. Ein Unfall in einer Kurve. Gegenstände dort auf der Fahrbahn, das sind Fahrzeugteile. Fahren Sie dort unbedingt vorsichtig. Alle Infos von den Straßen gleich.
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0: DFB-Pokal und Formel 1, das sind so etwa die Sporthighlights jetzt am Wochenende. Die Formel 1 ist in den Niederlanden in Zandvoort. Dort läuft aktuell das sogenannte Sprintrennen. Beim DFB läuft die erste Runde. Hansa Rostock musste sich schon verabschieden, 0-4 gegen Stuttgart verloren. RB Leipzig spielt am Abend bei Eintracht Trier. Erzgebirge Aue hat Heimspiel gegen Hoffenheim, geht 3:30 los. Und die ersten Spiele des Tages sind Energie Cottbus gegen Augsburg und Wehen Wiesbaden gegen Leverkusen. Anstoß ist 1:00.
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0: zur A38 Richtung Halle. Ein Unfall in der Kurve dort. Gegenstände auf der Fahrbahn, Fahrzeugteile bitte unbedingt vorsichtig machen. A4 Dresden Richtung Chemnitz. Kurz nach der Abfahrt Berbersdorf ein Unfall durch Starkregen und Aquaplaning. Da beginnt sich zu stauen und wir haben auf der A4 Richtung Chemnitz zwischen Chemnitz Ost und Chemnitz Mitte 4 Kilometer Stau. Das dauert circa eine Viertelstunde länger aktuell. A13 Berlin Richtung Dresden zwischen Schönborn und Thiendorf 2 Kilometer. Circa 20 Minuten plus und A13 nochmal Dresden Richtung Berlin zwischen Großrehschen und Bronco 2 Kilometer Stau. Und DB97 noch Schwebnitz, Dresdner Straße bis Hoyerswerdaer Straße zwischen Schulstraße und Am Ring. Ein Unfall und aktuell haben wir eine Vollsperrung. Geblitzt wird in Chemnitz auf der Chemnitz-Talstraße stadtauswärtshöhe Kreuzung Dorfstraße aus einem schwarzen VW Caddy. Kommen Sie alle gut an.
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0: Und mit Marc Forster. Sein Basecap hat er abgelegt. Seine Mucke bleibt typisch Marc. Große Melodien, sanfte Stimme und eine Hook, die sofort ins Ohr geht. Gleich sein neuer Song, der heißt praktischerweise auch ein Lied.
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0: Das Original ist von 1995 und so klingt es eben 2026. Wie war Ihre Woche so? Bei unserer Gute-Laune-Morning-Show ging einiges.
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4: Forever Young. 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
7: 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Ne?
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8: Mit Anke Wolf. Schönen guten Tag. Am Flughafen Dresden haben hunderte Einsatzkräfte erfolgreich den Ernstfall einer Flugzeughavarie geprobt. Unter dem Codenamen Lilienthal 2026 übten Feuerwehr, Polizei und Rettungsdienste das koordinierte Vorgehen bei einer simulierten Kollision zwischen einem Airbus und einer Turboprop-Maschine. Insgesamt rund 200 Teilnehmer trainierten dabei Brandbekämpfung, technische Hilfeleistung und die Rettung von Insassen. Der reguläre Flugbetrieb lief dabei ohne Einschränkungen weiter. Stadtfeststars wie Juli, Cora, Gestört aber geil und 01099 unterstützen die Sanierung des römischen Bades. Dafür haben die Künstler persönliche Bilderrahmen gestaltet, inklusive limitiertem 0-Euro-Schein und Foto. Die Unikate werden ab sofort auf eBay versteigert. Geboten werden kann ab 20 Euro bis zum 31. August. Den Link zur Aktion gibt's auf der Website des Canaletto-Stadtfestes. Dieses Wochenende steigt der City-Biathlon bei uns in Dresden. Los geht's heute Abend ab 20 Uhr mit der Athletenpräsentation vor der Frauenkirche. Olympiamedaillengewinner Philipp Navrat freut sich schon.
9: Ich muss sagen, dass man von der Stadt schon schön was mitbekommt und schon ein bisschen das Flair und das Stadtfeeling erleben können. Finde ich, dass man da schon ein bisschen was sieht und dass man das schon aufnehmen kann, aufsaugen kann.
8: Veranstaltungsbeginn im Steyr Stadion ist morgen um 13 Uhr. Es gibt noch Tickets. Mehrere EU-Finanzminister, darunter auch Finanzminister Lars Klingbeil, fordern ein europäisches Rahmenwerk, um Übergewinne etwa von Ölkonzernen zu besteuern. Wir erleben einen der größten Versorgungsschocks seit Jahrzehnten, heißt es in einem Brief, der dem Spiegel vorliegt. Hintergrund sind die hohen Energiepreise infolge des Iran-Kriegs. Die Union ist bislang gegen eine Übergewinnsteuer. Die Linke sorgt mit einem Wahlplakat in Mecklenburg-Vorpommern für großes Aufsehen. Joshua Heise, was steht denn drauf?
10: Es zeigt Kanzler Merz mit einem Fischbrötchen und sagt, der Fisch stinkt vom Kopf. Linken Landeschef Herbst sagte T-Online, wer den Menschen im Wahlkampf Fischbrötchen verspreche und danach die Rechnung für Kürzungen präsentiere, verdiene eine klare Antwort. Die CDU in Mecklenburg-Vorpommern wirbt im Wahlkampf mit Fischbrötchenplakaten, laut SPD allerdings mit einer nicht regionalen Sorte.
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12: Ich finde ja, es braucht auch Sommertage wie den heute, dann weiß man die anderen noch mehr zu schätzen. Ein bisschen Seeklima mit Wind und noch etwas durchwachsen, maximal werden es 20 Grad. Und am Nachmittag kommt dann auch mal die Sonne raus. Morgen sogar noch etwas mehr Sonne bei um 20 Grad und der Wochenstart dann richtig sonnig und die Temperaturen steigen, Dienstag bis 25 Grad. Achtung, liebe Autofahrer, A4 Dresden Richtung Erfurt. Zwischen Chemnitz Ost und dem Kreuz Chemnitz haben wir 4 Kilometer Stau. Da sind sie aber in 10 Minuten durch. A13 Berlin Richtung Dresden zwischen Schönborn und Radeburg 4 Kilometer. Das dauert eine halbe Stunde länger. Und nochmal A13 Dresden Richtung Berlin zwischen Großrehschen und Bronco sind es 2 Kilometer. A14 Dresden Richtung Leipzig am Dreieck Patenauer der Überleitung zur A38 Richtung Halle. Unfall in einer Kurve und dort liegen Fahrzeugteile auf der Fahrbahn. Bitte vorsichtig machen. Und B97 Schwebnitz, Dresdner Straße bis Hoyerswerda Straße. Zwischen Schulstraße und am Ring hat es einen Unfall gegeben und immer noch Behinderungen. Im Kreis Sächsische Schweiz-Osterzgebirge zwischen Struppen und Naundorf ebenfalls ein Unfall. Dort im Moment eine Vollsperrung. Und im Zwickauer Stadtgebiet haben wir eine Demonstration und deshalb immer noch mehrfach kurze Sperrungen. Heute bis 14 Uhr noch und ein Blitzer in Chemnitz auf der Chemnitztalstraße statt auswärts Höhe Kreuzung Dorfstraße aus einem schwarzen VW Caddy. Kommen Sie alle gut an.
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12: Ja, und ganz schön Konzertalarm dieses Wochenende in Sachsen. Michael Patrick Kelly, Camouflage, Clouseau, Max Giesinger und Vincent Weiss sind alle hier, wo es am schönsten ist. Sehr, sehr verständlich. Also alle, die heute irgendwo dabei sind, viel Spaß und allen anderen auch ein schönes Wochenende. Hallo!
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Mit besten Grüßen vom Musikchef, der aktuelle Song von Kygo. Was haben Vincent Weiss und König der Löwen gemeinsam? Genau, die Elbe. Das Disney-Musical, der König der Löwen, ist in Hamburg. Und jeder, der es schon mal gesehen hat, der wird jetzt gleich wieder ins Schwärmen kommen. Und wenn Sie noch nicht da gewesen sind, aber wirklich Lust hätten, dann habe ich gleich einen Tipp für Sie. Vorher nochmal zurück zu Vincent Weiss. Gestern Megakonzert am Dresdner Elbufer. Hier ist er. Musik sein. Was?

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13: DFB-Pokal, es laufen die ersten Samstagsspiele. Energie Cottbus, Augsburg 0-0 und Heidenheim Bayer Leverkusen auch noch 0-0. Ab 3:30 ist dann auch Erzgebirge Aue dran, zu Hause gegen Hoffenheim. Auch im Handball läuft der Pokal Ladies First. Bei den Frauen haben die Rödertalbinen das Sachsen-Derby in Runde 1 gewonnen. 23-22 gegen den Erstliga-Aufsteiger HC Leipzig. Und auch für die Leipziger Männer ist schon Schluss. Der SC DAFK Leipzig hat gegen TuS Essen nach 2 Verlängerungen mit 33-36 verloren.
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13: Ein Muckelwetter heute erstmal. Die Wolken lockern aber auf und am Nachmittag wird's sogar fast überall auch zwischendurch.

0: Schönborn und Radeburg. 3 Kilometer Stau, das dauert im Moment eine halbe Stunde länger. Und die A13 Richtung Berlin zwischen Großrehschen und Bronkow, 2 Kilometer, da sind sie in 10 Minuten durch. A14 Dresden Richtung Leipzig im Dreieck Partenaue, der Überleitung zur A38 Richtung Halle. Ein Unfall dort in der Kurve und Fahrzeugteile auf der Fahrbahn. A17 Prag Richtung Dresden zwischen dem Grenzübergang Breitenau-Schönwald und Bad Gottleuba, 1 Kilometer Stau, da kommt eine Viertelstunde on top. Kreis Sächsische Schweiz, Osterzgebirge zwischen Struppen und Naundorf, ein Unfall und eine Vollsperrung. Und im Zwickauer Stadtgebiet haben wir eine Demonstration und deshalb immer noch mehrfach kurzzeitige Sperrungen, noch bis 14 Uhr. Das war's. Wenn Sie was haben, Staus oder Blitzer auf Ihrer Strecke, dann natürlich kostenlos anrufen bei uns 03x800 und die 4. Kommen Sie gut an.
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0: Ja, hallo, in der Wochenendschicht oder noch beim Mittagessen oder auf dem Weg zum Wochenendeinkauf oder entspannt zu Hause haben Sie alle zusammen auf jeden Fall einen schönen Samstag.
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1: Mit Anke Wolf. Schönen guten Tag. Am Dresdner Flughafen hat es heute eine große Notfallübung gegeben. 200 Kräfte von Feuerwehr, Polizei, Rettungsdienst und Airport haben unter dem Codenamen Lilienthal 2026 das Zusammenspiel bei einem Flugzeugunglück trainiert. Sandra Petzold berichtet.
2: Simuliert wurde folgendes Szenario. Bei einer Landung eines A300 für die Elbe Flugzeugwerke nach einem Testflug kommt es zum Zusammenstoß mit einer Dash 8, einem Turboprop-Flugzeug. In der Folge mussten Verletzte aus den Maschinen gerettet, Feuer gelöscht und technische Hilfeleistungen erbracht werden. Auch Alarm- und Einsatzpläne kamen auf den Prüfstand. Der reguläre Flugbetrieb lief dabei ohne Einschränkungen weiter.
1: Weil die Bahn höhere Gebühren für die Nutzung ihrer Schienen verlangt, drohen beim VVO Kürzungen im Dresdner S-Bahn-Netz und beim Regionalverkehr. Zur Debatte steht unter anderem die S2, die zum Flughafen fährt. Der Fahrgastverband Pro Bahn will das nicht hinnehmen und fordert eine kurzfristige Lösung des Bundes. Er müsse die Mehrkosten ausgleichen. In Rabenau rollt wieder der Verkehr. Seit Ende April war die Lindenstraße voll gesperrt. Autofahrer zwischen Freital und Dippoldeswalde mussten lange Umleitungen in Kauf nehmen. Nun konnte die Fahrbahn endlich wieder freigegeben werden. Die Stadt hat dort Trinkwasserleitungen erneuern lassen. Gleichzeitig wurde von Sachsenenergie Glasfaserkabel für den Breitbandausbau verlegt. Die Leihmutterschaftsaffäre um Ex-Unionsfraktionsvize Spahn birgt weitere Nachwehen. Justizministerin Hubich will es besonders lesbischen Paaren einfacher machen, von Geburt an beide als Mutter eintragen zu lassen. Bislang gilt das nur für die gebärende Frau. Das lasse sich regeln, ohne an den Grundfesten des Abstammungsrechts zu rütteln, sagte die SPD-Politikerin der Rheinischen Post. Leihmutterschaften, die die Union konsequent ablehnt, will sie erstmal auf Eis legen. Festnetz ist out. Das zeigt eine Umfrage des Vergleichsportals Verivox. Demnach nutzen nur noch 61% der Befragten in Deutschland ein klassisches Telefon. 10% weniger als noch im letzten Jahr. Annabelle Giesbert.
3: Viele Menschen kommen heute allein mit dem Handy aus. Verivox nennt dafür mehrere Gründe. Handytarife bieten Flatrates und viel Datenvolumen. Außerdem sei das Handynetz besser geworden. Ein Festnetzanschluss kostet oft extra und bietet keine zusätzlichen Funktionen. Selbst wenn er im Tarif enthalten ist, bleibt das klassische Telefon bei vielen oft monatelang ungenutzt liegen.
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5: Nachdem wir heute so einen regnerischen Start hingelegt haben, bekommen wir am Nachmittag noch ganz annehmbares Wetter. Mit Sonne und Wolken im Mix und um 20 Grad. Der frische Wind bleibt. Und morgen dann mehr Sonne, bisschen windig auch noch und Temperaturen auch so um 20 Grad. Zum Start in die neue Woche haben dann kurze Hosen und Shirt wieder Ausgang. Es wird sonnig und trocken und dann am Dienstag bis 25 Grad. Hallo auf die Straßen, Achtung liebe Autofahrer, A14 Dresden Richtung Leipzig. Da haben wir eine gute Meldung am Dreieck Patenaue. Da sind die Hindernisse beseitigt. Und A13 Berlin Richtung Dresden zwischen Schönborn und Radeburg haben wir 3 Kilometer Stau, dauert noch eine halbe Stunde länger. Und in der Gegenrichtung Richtung Berlin zwischen Großregen und Bronco sind es 2 Kilometer. A17 Prag Richtung Dresden zwischen dem Grenzübergang Breitenau-Schönwald und Bad Gottleuba 1 Kilometer Stau, das dauert im Moment 20 Minuten. In Zwickau am Kornmarkt haben wir die Veranstaltung zwischen Klosterstraße und Domhof, deshalb Vollsperrung. Und im Kreis Sächsische Schweiz-Osterzgebirge zwischen Struppen und Naundorf hat es einen Unfall gegeben und deshalb ist die Straße dort gesperrt. Für Staus und Blitze auf Ihrer Strecke können Sie anrufen, kostenlos 03x800 und die 4.
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5: Willkommen im Feelgood-Nachmittag. Mit 1A Musik gleich von Alex Warren hier. Und wir zetteln nochmal eine kleine Diskussion übers Handyverbot an unseren Schulen an. Schön, dass Sie den richtigen Sender gefunden haben. Herrliches Wochenende wünsche ich.
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0: Also ich habe bei dem Song sofort gute Laune und übrigens, wenn wir uns auch nur ein bisschen zur Musik bewegen, hebt das erwiesenermaßen sofort die Stimmung. Nächste Gelegenheit gleich mit Ellie Goulding.
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2: Unser Chefmeteorologe Michael Klein. Dass du überhaupt noch ans Handy gehen darfst, jetzt ans Telefon. Mit dem neuen Schuljahr Handyverbot nicht nur an Grundschulen, sondern bis einschließlich Klassenstufe 8. Hier bei uns in Sachsen. Und ich bin sehr froh, dass du noch telefonieren darfst mit mir. Du kriegst eine Ausnahmegenehmigung.
3: Ja, das ist hier ja Festnetz gerade.
2: Ach so, dann ist ja alles
3: gut. 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
2: mitnehmen darf. 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
3: Ja, die ist dicht.
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12: DFB-Pokal, erste Runde, Energie Cottbus Augsburg, da steht's jetzt 0-1 und Heidenheim Bayer Leverkusen 0-2. Die Formel 1 ist in den Niederlanden in Zandvoort. Das sogenannte Sprintrennen hat Mercedes-Pilot George Russell gewonnen, vor Charles Leclerc im Ferrari und Lando Norris im McLaren. Und um 4 beginnt dann die Quali zum Hauptrennen morgen. Die sächsischen Eishockey-Teams, die sind im Vorbereitungsmodus. Gleich geht es los für die Lausitzer Füchse, die sind gerade in Garmisch-Partenkirchen. Beim Sommerturnier treffen die Füchse auf die Saale Bulls Halle. Und die Dresdner Eislöwen haben ihr erstes Testspiel schon hinter sich. 3-0 der Sieg am Abend in Villach.
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12: Das ist so ein Dann-trinke-ich-noch-ein-Tee-Wetter heute. Aber es wird ja immer besser. Die Wolken lockern auf. Ergebnis, wir bekommen auch noch etwas Sonne heute. Und morgen bleibt zwar auch windig bei um 20 Grad. Dafür ein gut gemeinter Sonne-Wolken-Mix von Anfang an. Montag, Dienstag dann noch schöner und auch wieder über 20 Grad. Hallo auf die Straßen, A13 Berlin Richtung Dresden, zwischen Schönborn und Radeburg. 3 Kilometer Stau, dauert immer noch 30 Minuten länger. Und in der Gegenrichtung Richtung Berlin, zwischen Großrheschen und Bronco, 2 Kilometer, da sind sie in knapp einer Viertelstunde durch. B181 Merseburger Straße, zwischen Leipzig-West-Merseburg und Miltitzer Straße, im Moment stockender Verkehr. Im Kreis Sächsische Schweiz, Osterzgebirge.

0: Und wer hat Spider-Man in den Kinos gesehen?
1: Ich will eigentlich auch noch reingehen, aber was ich eigentlich sagen wollte, ein Song aus dem Film schlägt gerade in den Charts ein. Welcher? Das klären wir gleich mit Marc.
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0: kurz nach 2:30. Schön, dass wir zusammen das Wochenende genießen. Gleich der neue Song von Clock und einen ganzen Sack voll neue Musik. Gute Musik hat Marc heute 6:00 in den Charts. Hallo, mein Lieber.
1: Hallo, Andrea, grüß dich. Ja, sehr abwechslungsreich bei mir. Neue Hits, die Toten Hosen, die stürmen die Airplay-Charts.

0: Nächsten Samstag ja ihr großes Konzert in Dresden. Dann Tame Impala mit Loser läuft im neuen Spider-Man-Film.
1: Ein toller Song.
0: Und auch im Kino läuft ein Film über Mädels aus L.A. Die Girl Group Cat's Eye klingen so.

0: Ja, und dazu unser Top 25 Countdown heute Abend. Vielleicht dann wieder mit Shakira auf der 1. Also kurz vor 6 geht's los bei mir.
1: Bis dann.

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1: Clock Clock, out of the dark.
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11: Mit Anke Wolf. Schönen guten Tag. Am Dresdner Flughafen hat es heute eine Großübung gegeben. Unter dem Namen Lilienthal 2026 haben hunderte Einsatzkräfte bei strömendem Regen den Ernstfall geprobt. Feuerwehr, Polizei und Rettungsdienste simulierten dabei die Kollision zweier Flugzeuge. Einen Airbus und eine Dash 8. Rund 200 Teilnehmer trainierten den Ernstfall, von der Brandbekämpfung bis hin zur Bergung von verletzten Insassen. Der reguläre Flugverkehr war von der Übung zu keiner Zeit beeinträchtigt. Bei immer mehr Schulkindern bei uns in Sachsen hapert es an der Lesekompetenz. Das hat Kultusminister Konrad Clemens bestätigt. Besonders der Medienkonsum sei ein Grund dafür.
12: Nun, wir sehen ja in den letzten Jahren ein großes Wachstum der digitalen Medien, TikTok-Videos, die eben sehr, sehr kurz sind, die eine kurze Aufmerksamkeitsspanne nur brauchen. Ein Buch ist natürlich 200 Seiten, eng beschriebener Text, das ist anstrengend. Und da merken wir, dass viele Schülerinnen und Schüler schon Mühe haben, sich überhaupt einem so langen Text konzentriert zu widmen.
11: An der Warthaer Straße in Cotta ist es gestern am späten Nachmittag zu einem Raubüberfall gekommen. Ein Mann wollte einen Juwelier ausrauben, allerdings war nicht sonderlich erfolgreich und verließ das Geschäft ohne Beute. Dann floh er zu Fuß. Einige hundert Meter weiter konnte die Polizei ihn auf der Gottfried-Keller-Straße stellen und festnehmen. Es ist der erste öffentliche Termin von Bundeskanzler Friedrich Merz nach seinem Sommerurlaub. 2 Tage nachdem der verheerende Waldbrand in der Eifel gelöscht ist, besucht er Hürtgenwald. Er will den Helfern danken und sich über die Lage vor Ort informieren. Uli Reitinger.
13: Eine Woche lang kämpften die Einsatzkräfte gegen den größten Waldbrand, den es je gegeben hat in NRW. Politisch wird Merz das Thema noch weiter beschäftigen, denn sein Koalitionspartner, die SPD, will das Grundgesetz ändern, damit der Bund mehr Macht bekommt im Kampf gegen Hitze und Dürre. Merz-Partei, die CDU, ist dagegen.
11: Daumen raus und mitfahren. Früher war das Trampen eine beliebte Reiseart. Mittlerweile fahren aber immer weniger Menschen per Anhalter. Laut einem Zukunftsforscher passt das auch nicht mehr zum Zeitgeist. Demnach ist Sicherheit die neue Freiheit und Trampen sei ein Sicherheitsrisikofaktor. Zudem seien junge Menschen heute mobiler als früher oder würden lieber die Bahn nehmen.
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15: Es wird heute immer noch ein Stückchen schöner mit Sonne und Wolken dann im Mix. Mit frischem Wind sind die 20 Grad jetzt nicht so knallermäßig. Der Sommer kommt aber in den nächsten Tagen wieder zurück. Am Dienstag schon bis 25 Grad und dazu der Wochenstart fast überall schön sonnig. Hier ist das Neueste aus unserem Verkehrsservice. B174 Schopauer Straße Chemnitz. Zwischen Bahnhofstraße und Klausstraße stockender Verkehr. B169 Lößnitzer Straße zwischen Dr. Otto-Nuschke Straße und Lößnitz stockender Verkehr und in Zwickau am Kornmarkt zwischen Klosterstraße und Domhof die Veranstaltung und deshalb dort Sperrung. Für Staus und Blitzer auf Ihre Strecke einfach kostenlos anrufen 03800 und die 4 oder eine WhatsApp schicken.
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15: Hallo zusammen und ein extra Gruß an alle Kids, die ihre erste Schulwoche gerockt haben. Ihr seid großartig und habt ihr schon gehört, André und Christine kommen in eure Klasse. Andres Vorbereitungen mit Liegestützen und Co. laufen. Christine hat auch eine neue Überraschung für euch und wir hören gleich mal, worauf ihr euch freuen könnt.
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0: Das ist nicht nur der offizielle WM-Song, sondern jetzt auch der offizielle Sommerhit 2026, Dai Dai, Shakira und Burna Boy. Kurzer Hydration Break. Wer hat das Wochenende nach der ersten Schulwoche mehr nötig? Die Eltern oder die Kinder? Auf jeden Fall erstmal alle durchatmen am Wochenende und euer Highlight fürs Schuljahr sichern.
1: Hallo Andrea, grüß dich. Ja, sehr abwechselnd.
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0: Na dann, schnell auf unsere Website. Und hier kommt jetzt Michael Patrick Kelly. Allen Fans heute Abend auf der Hutbergbühne ein großartiges Konzert. Er weiß ja, wie man's macht. Hier ist er mit Blurry Eyes.
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10: Für Energie Cottbus war Runde 1 im DFB-Pokal schon Endstation. Energie unterlag mit 0:2 dem FC Augsburg. Leverkusen hat Heidenheim keine Chance gelassen, 4:0 der Sieg. Und jetzt gleich geht es für Erzgebirge Aue los. Die Veilchen spielen gegen Hoffenheim. Auch Hertha ist dran in Saarbrücken. RB Leipzig spielt dann um 6 in Trier.
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10: Nach dem üblen Start heute lockern die Wolken jetzt immer mal auf, auch heute Abend und in der Nacht. Es soll dann nicht mehr regnen, aber echt frisch, 16 bis 12 Grad nur in der Nacht. Und morgen ein gut gemeinter Sonne-Wolken-Mix von Anfang an, etwas windiger wieder und maximal 20 Grad. Zum Wochenstart wird's dann noch wärmer und sonniger. Hallo auf die Straßen A9 Nürnberg Richtung Leipzig zwischen Eisenberg und Dreußig. Sind Reifenteile auf der Fahrbahn, Vorsicht. A72 Chemnitz Richtung Leipzig zwischen Penig und Rochlitz stockender Verkehr im Moment. Und in Leipzig auf der Delitzscher Landstraße zwischen Dachauer Straße und Messeallee hat es einen Unfall gegeben. Und die Fahrbahn ist in diese Richtung im Moment voll gesperrt. Staus und Blitze auf Ihrer Strecke noch? Dann einfach melden bei uns kostenlos 03x800 und die 4 oder eine WhatsApp schicken. Das geht auch. Lieben Dank.
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10: Hallo, und eigentlich verstehen wir ja meist die Songs aus dem Kinderzimmer nicht, aber es gibt da ja auch so Mama-Tochter- oder Papa-Sohn-Songs. Haben Sie bestimmt auch den einen oder anderen? Ich finde, Joe und End of Beginning ist absolut so einer. Den feiere ich mit meiner Tochter. Und wir hören ihn gleich alle zusammen.
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0: Da war er, Joe, und End of Beginning, muss ich nichts weiter sagen, einfach ein guter Song. Davon habe ich gleich noch mehr, ein neuer, grooviger Song, nämlich der von Harry Styles, American Girls. 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
2: Morgen geht's vielleicht mal zu den Design Days. Die laufen das erste Mal in Dresden. Und da gibt's in der ganzen Stadt Ausstellungen, Gesprächsrunden und auch Möglichkeiten, selber mal kreativ zu werden. Mit dabei sind zum Beispiel die Designwerkstatt Dresden, das Fotoforum, das Volkskunstmuseum oder die Neustädter Markthalle. Oder sie machen es sich auf der Hofewiese gemütlich. Da ist heute und morgen Weinfest. Da kann man sich mal durch den Wein aus verschiedensten Ländern probieren. Und dazu gibt's noch lecker Flammkuchen und morgen noch Hausmusik.
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8: Mit Anke Wolf. Schönen guten Tag. Am Dresdner Flughafen hat es heute eine große Notfallübung gegeben. 200 Kräfte von Feuerwehr, Polizei, Rettungsdienst und Airport haben unter dem Codenamen Lilienthal 2026 das Zusammenspiel bei einem Flugzeugunglück trainiert. Sandra Petzold berichtet.
9: Simuliert wurde folgendes Szenario. Bei einer Landung eines A300 für die Elbe Flugzeugwerke nach einem Testflug kommt es zum Zusammenstoß mit einer Dash 8, einem Turboprop-Flugzeug. In der Folge mussten Verletzte aus den Maschinen gerettet, Feuer gelöscht und technische Hilfeleistungen erbracht werden. Auch Alarm- und Einsatzpläne kamen auf den Prüfstand. Der reguläre Flugbetrieb lief dabei ohne Einschränkungen weiter.
8: Weil die Bahn höhere Gebühren für die Nutzung ihrer Schienen verlangt, drohen beim VVO Kürzungen im Dresdner S-Bahn-Netz und beim Regionalverkehr. Zur Debatte steht unter anderem die S2, die zum Flughafen fährt. Der Fahrgastverband ProBahn will das nicht hinnehmen und fordert eine kurzfristige Lösung des Bundes. Er müsse die Mehrkosten ausgleichen. In Rabenau rollt wieder der Verkehr. Seit Ende April war die Lindenstraße voll gesperrt. Autofahrer zwischen Freital und Dippoldeswalde mussten lange Umleitungen in Kauf nehmen. Nun konnte die Fahrbahn endlich wieder freigegeben werden. Die Stadt hat dort Trinkwasserleitungen erneuern lassen. Gleichzeitig wurde von Sachsen Energie Glasfaserkabel für den Breitbandausbau verlegt. Die Leihmutterschaftsaffäre um Ex-Unionsfraktionsvize Spahn birgt weitere Nachwehen. Justizministerin Hubich will es besonders lesbischen Paaren einfacher machen, von Geburt an beide als Mutter eintragen zu lassen. Bislang gilt das nur für die gebärende Frau. Das lasse sich regeln, ohne an den Grundfesten des Abstammungsrechts zu rütteln, sagte die SPD-Politikerin der Rheinischen Post. Leihmutterschaften, die Union konsequent ablehnt, will sie erstmal auf Eis legen. Festnetz ist out. Das zeigt eine Umfrage des Vergleichsportals Verivox. Demnach nutzen nur noch 61% der Befragten in Deutschland ein klassisches Telefon. 10% weniger als noch im letzten Jahr. Annabel Giesbert.
10: Viele Menschen kommen heute allein mit dem Handy aus. Verivox nennt dafür mehrere Gründe. Handytarife bieten Flatrates und viel Datenvolumen. Außerdem sei das Handynetz besser geworden. Ein Festnetzanschluss kostet oft extra und bietet keine zusätzlichen Funktionen. Selbst wenn er im Tarif enthalten ist, bleibt das klassische Telefon bei vielen oft monatelang ungenutzt liegen.
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11: Morgen bleibt zwar noch windig und bei um 20 Grad, dafür wird's ein netter Sonne-Wolken-Mix von Anfang an. Es wird dann auch erstmal eine klare Nacht ohne Regen und Temperaturen runter, 16 bis 12 Grad nur. Der Sommer kommt in den nächsten Tagen wieder zurück, am Dienstag schon bis 25 Grad und dazu der Wochenstart fast überall schön sonnig. Das Aktuellste auf unseren Straßen A17 Prag Richtung Dresden zwischen dem Grenzübergang Breitenau-Schönwald und Bad Gottleuba 1 Kilometer Stau, das ist eine Viertelstunde on top. In Zwickau am Kornmarkt zwischen Klosterstraße und Domhof die Veranstaltung und Sperrung. In Leipzig auf der Delitzscher Landstraße zwischen Dachauer Straße und Messeallee ein Unfall und in die Fahrbahn ist in diese Richtung voll gesperrt. Und wir haben noch einen Blitzer in Pirna-Sonnenstein Richtung Kriedschwitz. Dankeschön. Und für Staus und Blitzer auf Ihrer Strecke ganz einfach anrufen, kostenlos bei uns 03x800 und die 4 oder eine WhatsApp schicken. Wir geben es an alle anderen weiter.
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11: Und ich wünsche ein herrliches Wochenende. Hallo.
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0: schöne Empfehlung aus unserer Musikredaktion. Teddy Swims, Mr. Know It All. Und für Karls Erlebnisdorf rollen die Bagger am nächsten Standort an. Wo? In Oxnard. Das ist ein Küstenort rund 88 Kilometer nördlich von Los Angeles tatsächlich. Ob das dann Karls Village heißt oder trotz USA, Karls Erlebnisdorf mal schauen. Und bei allem, was Sie heute machen, auf jeden Fall viel Spaß und schönes Wochenende.
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10: Wir schauen zum DFB-Pokal. Erzgebirge Aue, Hoffenheim spielen jetzt und da steht es 0-2. Saarbrücken, Hertha BSC 0-0 immer noch. Energie Cottbus hat sich schon verabschiedet mit 0-2 gegen Augsburg. RB Leipzig spielt am Abend beim Regionalligisten Trier. Und in der Formel 1 läuft aktuell die Quali zum Großen Preis der Niederlande. Das sogenannte Sprintrennen hatte Mercedes-Pilot George Russell gewonnen.
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10: Heute Abend und in der Nacht lockert es weiter auf und dann wird's eine klare und kalte Nacht mit 16 bis 12 Grad. Morgen bleibt's dann noch windig und um 20 Grad. Dafür ein gut gemeinter Sonne-Wolken-Mix von Anfang an. Montag, Dienstag dann noch schöner und auch wieder über 20 Grad. Hallo auf die Straßen A17 Prag Richtung Dresden. Zwischen dem Grenzübergang Breitenau-Schönwald und Bad Gottleuba haben wir 2 Kilometer Stau. Das dauert ca. eine Viertelstunde länger im Moment. Auf der B173 Hof Richtung Zwickau zwischen Plauen und Plauen-Ost stocken der Verkehr. Da sind es aber in 10 Minuten durch. Und geblitzt wird in Pirna-Sonnenstein Richtung Kriedschwitz. Dann wünsche ich weiterhin eine gute und sichere Fahrt. Staus und Blitzer einfach noch auf der Strecke, dann einfach kostenlos durchrufen. 03x800 und die 4 ist die Nummer. Wir geben es an alle anderen weiter. Dankeschön.
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10: Hallo alle zusammen. Schon wieder urlaubsreif? Wie ihr schon jetzt am Wochenende eure Herbstauszeit klar macht. Gleich.
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0: Samstagnachmittag und hier kommt die beste Meldung zum Wochenende. Endlich ist die Sommerpause vorbei. 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
1: Ja, Hamburg hat im November auf jeden Fall seinen Reiz. 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Das macht irgendwie richtig Lust, mit dabei zu sein.
0: Und es macht Durst und Hunger jetzt. Morgen also zum Sonntagsfrühstück ab 10 vor 9, unser Reiseexpress. Viel Spaß beim Hören und vielleicht beim Mitspielen. Ich drücke definitiv die Daumen. Und hier kommt ein Song, den wir alle lieben. Aha, Take on Me.

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13: Mit Anke Wolf. Weil die Bahn höhere Gebühren für die Nutzung ihrer Schienen verlangt, drohen beim VVO Kürzungen im Dresdner S-Bahn-Netz und beim Regionalverkehr. Einzelheiten von Ingo Enke.
14: Zur Debatte steht unter anderem die S2, die zum Flughafen fährt. Der Fahrgastverband Pro Bahn will das nicht hinnehmen und fordert eine kurzfristige Lösung des Bundes. Er müsse die Mehrkosten ausgleichen. Die Debatte um die Trassenpreise ist äußerst abstrakt. Dazu gehört, dass die Bahntochter DB Regio im Auftrag des VVO auf den Schienen fährt, die dem Mutterkonzern gehören.
13: Am Dresdner Flughafen hat es heute eine große Notfallübung gegeben. 200 Kräfte von Feuerwehr, Polizei, Rettungsdienst und Airport haben unter dem Codenamen Lilienthal 2026 das Zusammenspiel bei einem Flugzeugunglück trainiert. Sandra Petzold berichtet.
15: Simuliert wurde folgendes Szenario. Bei einer Landung eines A300 für die Elbe Flugzeugwerke nach einem Testflug kommt es zum Zusammenstoß mit einer Dash 8, einem Turboprop-Flugzeug. In der Folge mussten Verletzte aus den Maschinen gerettet, Feuer gelöscht und technische Hilfeleistungen erbracht werden. Auch Alarm- und Einsatzpläne kamen auf den Prüfstand. Der reguläre Flugbetrieb lief dabei ohne Einschränkungen weiter.
13: In Rabenau rollt wieder der Verkehr. Seit Ende April war die Lindenstraße voll gesperrt. Autofahrer zwischen Freital und Dippoldiswalde mussten lange Umleitungen in Kauf nehmen. Nun konnte die Fahrbahn endlich wieder freigegeben werden. Die Stadt hat dort Trinkwasserleitungen erneuern lassen. Gleichzeitig wurde von Sachsen Energie Glasfaserkabel für den Breitbandausbau verlegt. Bundeskanzler Friedrich Merz besucht das Waldbrandgebiet in der Eifel. Er ist der erste Vertreter der Bundesregierung, der in die betroffene Region reist. Das Feuer im Hürtgenwald in Nordrhein-Westfalen zerstörte eine Fläche von 300 Hektar. Etwa 1.800 Menschen mussten vorübergehend ihre Häuser verlassen. Gestern hatten die Behörden endgültig Entwarnung gegeben. Immer weniger Menschen in Deutschland hängen an der heimischen Strippe. Eine Umfrage des Vergleichsportals Verivox hat gezeigt, dass nur noch 61% der Befragten ein Festnetztelefon besitzen. Ein Rückgang um 10% seit dem letzten Jahr. Den meisten reicht heutzutage das Handy aus, denn durch Flatrate-Tarife zahlen sie für mobile Gespräche nicht mehr als mit dem Festnetz.
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17: Also ich habe heute Morgen erstmal gleich Kerzen beim Frühstück angezündet für wenigstens ein bisschen Licht. Nachdem wir heute so einen regnerischen Start hingelegt haben, machen wir da einen Haken dran. Morgen wird's schöner mit einem Sonne-Wolken-Mix, etwas windig wieder um 20 Grad. Und zum Start in die neue Woche reichen dann fast schon kurze Hose und Top. Es wird wieder sonnig und trocken und dann am Dienstag bis 25 Grad. Die aktuellen Meldungen von unseren Straßen: A17 Prag Richtung Dresden. Zwischen Grenzübergang Breitenau-Schönwald und Bad Gottleuba haben wir 1 Kilometer Stau, dauert 10 Minuten. B173 Hof Richtung Zwickau. Zwischen Plauen und Plauen-Ost stockender Verkehr, auch 10 Minuten. Und geblitzt wird in Pörner-Sonnenstein Richtung Krietschwitz. Staus und Blitzer noch auf eurer Strecke, dann einfach kostenlos anrufen. 03 mal 800 und die 4, wir geben's weiter.
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17: Hallo und ganz schön Konzertalarm dieses Wochenende in Sachsen. Michael Patrick Kelly, Camouflage, Max Giesinger, Helge Schneider und Clouseau. Und der sagt oder besser singt: Du musst tanzen. Sehr cooler Song, finde ich, und den feiert er definitiv mit seinen Fans beim Open Air an der Elbe. Und wir hören auch gleich Clouseau hier bei uns.
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Hallo am Samstagabend, ja schon fast. Der schönste Tag der Woche. Schön, dass wir den zusammen genießen. Clüso ist das perfekte Beispiel dafür, dass man tun sollte, wofür man brennt. Schule und Friseurausbildung waren es bei ihm jedenfalls nicht. Die Ausbildung hat er abgebrochen. Sein Ding, klar, die Musik. Heute Abend feiert er das mit über 10.000 Fans bei den Dresdner Filmnächten. Also jetzt so kurz nach fünf gibt es da wahrscheinlich hinter der Bühne noch einen Kaffee. Clüso ist nämlich absoluter Kaffeeliebhaber. Seine treue Espressomaschine nimmt er sogar mit auf Tour. Hier ist er mit dem Song, den man einfach laut hören muss. Hier ist Clüso und

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9: Das erhoffte Pokalwunder für Erzgebirge Aue bleibt aus. Gegen den Bundesligisten aus Hoffenheim liegen die Veilchen kurz vor Schluss mit 0-4 hinten. Unter anderem läuft aktuell dann auch noch Saarbrücken gegen Hertha BSC, da steht's 0-1. RB Leipzig spielt ab um 6 beim Regionalligisten Trier. Dynamo Dresden ist morgen dran bei Westfalia Rhönern. Und sollten Sie genau sich fragen, wo? Rhönern ist ein Stadtteil von Hamm, also in NRW.

0: Weh.
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0: Naja, ist noch ganz passabel geworden heute. Morgen dann aber wirklich wieder schöner. Erstmal lockert's heute Abend und in der Nacht weiter auf. Dann auch kein Regen mehr, aber der kuschelige Hoodie muss mit. Temperaturen 16 bis 12 Grad. Morgen bleibt's dann noch windig und bei um 20 Grad, dafür Sonne und Wolken im Mix. Der Sommer kommt dann in den nächsten Tagen wieder zurück. Am Dienstag schon bis 25 Grad und dazu der Wochenstart fast überall schön sonnig. Hallo auf die Straßen, da haben wir nicht mehr viel. A4 Chemnitz Richtung Erfurt in Höhe Rastplatz, Roderblick, Gegenstände auf der Fahrbahn in der Baustelle. Also dort unbedingt noch vorsichtig machen und ein Blitzer in Pirna-Sonnenstein Richtung Kretschwitz. Fahren Sie vorsichtig, kommen Sie gut an.
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0: Ja, kurz vor 17:30 schon wieder. Ich habe dann auch fast Feierabend. Ich wünsche einen schönen Samstagabend schon mal beim Konzert, bei der Party, mit Freunden oder ganz entspannt im Heimkino.
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Am nächsten Samstag ja ihr großes Konzert in Dresden. Dann Tame Impala mit Loser läuft im neuen Spider-Man-Film. Und gute auch im Kino läuft ein Film über Mädels aus L.A. Die Girl Group Cat's Eye klingen so.

0: Schönes Wochenende und gleich macht Mark Matthew hier weiter mit ganz viel neuer Musik. Lass uns noch mal kurz auf deine Sendung schauen.
1: Hallo Andrea, grüß dich.
0: Hallo.
1: Ja, sehr abwechslungsreich bei mir. Neue Hits.

0: Ja, und dazu unser Top 25 Countdown heute Abend. Vielleicht dann wieder mit Shakira auf der 1. Also kurz vor 6 geht's los bei mir.
1: Ganz genau, dann bis gleich.

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7: Ich bin Fabian Schaffer. Bundeskanzler Merz hat den Einsatzkräften beim Waldbrand in Hürtgenwald in NRW gedankt. Der Großbrand war am Donnerstag vergangener Woche ausgebrochen und eine Woche später für gelöscht erklärt worden. Zeitweise waren rund 1400 Helfer von Feuerwehr, THW und Bundeswehr im Einsatz. 1800 Bewohner mussten ihre Häuser verlassen. Es war Merz' erster öffentlicher Termin nach dem Sommerurlaub. Bundesfinanzminister Klingbeil setzt sich gemeinsam mit 5 Kollegen aus anderen europäischen Ländern für eine Übergewinnsteuer ein. Diese sollen Mineralölfirmen auf Profite zahlen, die sie wegen des Iran-Kriegs eingefahren haben. Uli Reitinger berichtet.
8: Klingbeil und seine Amtskollegen aus Portugal, Spanien, Österreich, Italien und Polen haben einen Brief an die irische EU-Ratspräsidentschaft geschrieben. Der deutsche Minister soll die treibende Kraft gewesen sein. In dem Brief heißt es: Wir erleben einen der größten Versorgungsschocks seit Jahrzehnten und überall wächst der Unmut über den Anstieg der Lebenshaltungskosten.
7: Bei dem Schwertangriff an einer Schule in Schweden ist das Todesopfer, einem Medienbericht zufolge, ein 17 Jahre altes Mädchen. Bei dem Angriff gestern waren 3 weitere Jugendliche verletzt worden. Einer ist inzwischen aus dem Krankenhaus entlassen worden, 2 weitere werden weiter behandelt. Ihr Zustand ist stabil. Der mutmaßliche Täter, ein 18-Jähriger, war sofort festgenommen worden. Am Flughafen Dresden haben heute hunderte Einsatzkräfte erfolgreich den Ernstfall einer Flugzeughavarie geprobt. Unter dem Codenamen Lilienthal 2026 übten Feuerwehr, Polizei und Rettungsdienste das koordinierte Vorgehen bei einer simulierten Kollision zwischen 2 Flugzeugen. Insgesamt rund 200 Teilnehmer trainierten dabei die Brandbekämpfung, technische Hilfeleistung und die Rettung von Insassen. Der reguläre Flugbetrieb lief trotz der Übung ohne Einschränkungen weiter. Fußball-Bundesligist Bremen ist seiner Favoritenrolle gerecht geworden und steht in der 2. Runde des DFB-Pokals. Werder gewann sein Erstrundenspiel beim Oberligisten Lüneburg mit 3:0. Außerdem spielten Duisburg-Elversberg 1:3, Aue-Hoffenheim 0:4, Hemelingen-Hannover 1:9, Cottbus-Augsburg 0:2 und Wien-Wiesbaden gegen Leverkusen 0:4.
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10: Es lockert heute Abend und in der Nacht weiter auf und dann auch kein Regen mehr, aber echt frisch. 16 bis 12 Grad. Morgen bleibt's noch windig und bei um 20 Grad. Dafür Sonne und Wolken im Mix. Das sieht ganz gut aus. Der Sommer kommt in den nächsten Tagen wieder zurück. Am Dienstag dann schon bis 25 Grad und dazu der Wochenstart fast überall schön sonnig. Von den Straßen haben wir nur einen Blitzer in Pirna-Sonnenstein Richtung Krietschwitz. Ansonsten wünsche ich Ihnen eine gute Fahrt. Kommen Sie gut an und dann habt alle zusammen ein schönes Wochenende und jetzt einen herrlichen Samstagabend mit Marc Matthew. Ciao!
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12: Guten Abend und willkommen zum Top 25 Countdown. Gleich Christus Randy auf der 24 und Platz 25. Da ist Leonie zurückgekehrt mit Don't Worry.

0: Good Old Days, Chris das Randy, Platz 24 und zurück im Top 25 Countdown sind Handtricks mit dem Sommerhit aus dem letzten Jahr. Hier ist Golden.
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von 16 runter auf Platz 22. Kitschkrieg, Blumengarten und Shirin Davids. Gut genug. So, und bevor es weitergeht, im aktuellen Countdown stelle ich vor eine noch relativ neue Girl Crew, die da heißt Cat's Eye.

Ja, das habe ich vor ein paar Monaten auch vorgestellt hier. Und ihr neuer Song heißt Animal, steht auch schon relativ weit oben in den Airplay-Charts. Und wer sich für die vier Sängerinnen aus L.A. interessiert, die aus der Castingshow Dream Academy hervorgegangen sind, es gibt zum einen bei Netflix eine Doku-Serie sowie einen Kinofilm, ja, Cat's Eye, Wild Hearts.

Mit den Charts am Samstagabend Neues entdecken, Cat's Eye und Animals. Und zurück zum Top 25 Countdown mit Platz 21 runter von der 11. Und damit Absteiger der Woche. Martin Garrix und Ed Sheeran mit Repeat It.

Von 15 runter auf Platz 20, Alex Warren, Ordinary. So, unser erster Flashback, der Sommerhit 2010, stand in über 20 Ländern auf Platz 1, unter anderem bei uns 7 Wochen lang an der Spitze im August und September, das australische DJ-Duo Yolanda Be Cool und D-Cup, We No Speak Americano.

0: Charts, Flashback, Sommerhit 2010, Sommerhit vor genau 16 Jahren, Yolanda Be Cool und Dika, We No Speak Americano. Jetzt eine Nummer aus den iTunes und Airplay Charts von James Blunt, kam vor kurzem raus, Tastes Like Summer. Und James spricht sogar etwas Deutsch.
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0: mit den Charts am Samstagabend neu zu entdecken. James Blunt und Tastes Like Summer.
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3: In der Nacht locker bewölkt, Tiefsttemperaturen zwischen 11 und 8 Grad. Morgen eine Mischung aus Sonne und Wolken bis 21 Grad. Übermorgen wechselnd bewölkt bis 22 Grad. Ein Unfall in Dresden auf der Grillparzer Straße, Höhe Thonbergstraße.
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0: Nabends, weiter geht's im Countdown mit Holly Humberstone von 21 auf Platz 19. To Love Somebody.

0: Platz 18. Wie letzten Samstag auf der 18. Kato und John, Turn the Lights Off. Kurzer Zwischenstopp unseres Countdowns. Campino und seine Jungs verabschieden sich ja von ihren Fans mit einer großen Tournee, die da heißt Drink aus, wir müssen gehen. Ja, die Toten Hosen. Nächsten Samstag spielen sie Open Air in Dresden. Und in den Airplay-Charts, auch bei iTunes, ist ihr aktueller Song nur nach vorn gestiegen. Na, das passt ja.
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0: mit den Charts am Samstagabend. Neue Hits entdecken, die Toten Hosen nur nach vorn. Also genau in einer Woche in Dresden live zu erleben. Open Air. Und weiter geht's im Countdown mit Platz 17. Etwas gestiegen von der 19. Nico Santos, Why Don't You Stay?
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Jamaican Bam Bam von Ugel und Solto, Platz 16. Und die 15 etwas gefallen von der 13. Taylor Swift, I Knew It, I Knew You. Und danach unser sommerlich cooler Aufsteiger der Woche.

von 23 hoch auf Platz 14. Michiko von DJ Gojan, Jason Derulo und Melody. So, und vor dem zweiten Teil unserer Charts spiele ich den inoffiziellen Sommerhit 1984 vor genau 42 Jahren auf Platz 1 der deutschen Singlecharts, auch eine 1 in Spanien und in vielen Ländern Top 10. Evelyn Thomas mit High Energy.

0: Charts, Flashback, Evelyn Thomas, High Energy vor genau 42 Jahren, Platz 1. Und gleich geht's weiter im aktuellen Countdown mit den Plätzen 13 bis 1.
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5: Petra, guten Morgen. Hast du Tiere? Hast du Haustiere?
6: Ja, wir haben Pferde.
7: Pferde, da brauchst du ein dickes Bankkonto, oder? Das ist doch alles so teuer.
6: Ja, das stimmt.
7: Also es gibt jetzt ein bisschen Futtergeld für Snacks vielleicht, liebe Petra. Allerdings. Petra, es geht heute nicht um Pferde, sondern es geht um Katzen.
6: Okay.
7: Sind ja gerade nachts unglaublich gute Jäger. Also die können auch im Dunkeln gut sehen. Aber Katzen haben beim Sehen ein Problem mit Farben. Welche Farbe ist für Katzen quasi unsichtbar? Ist es rot, ist es blau oder ist es grün?
6: Ich denke blau.
7: Ist es rot oder blau oder grün?
6: Dann könnte es auch rot sein.
8: Rot? Also manche Katzen sehen ja rot.
7: Ja.
8: Aber eigentlich.
7: Jetzt machst du mich kaputt. Lass dich vom André nicht verunsichern,
8: Petra. Ich habe keine
7: Bitte.
8: Ahnung.
7: Petra, deine Antwort?
8: Rot, oder? Hat doch Petra schon gesagt. Und? Petra, du hast doch schon rot gesagt,
7: und?
8: Oder?
7: Jetzt hast du sie ganz wuschig gemacht.
8: Petra, du hattest definitiv gesagt, dass Katzen die rote Farbe nicht sehen können. Und das ist
7: richtig!
8: Ja!
7: Katzen haben beim Gucken wirklich ein Rotproblem. Das ist alles komisch für Katzen.
8: Petra, du bekommst das Futtergeld.
6: Vielen Dank.
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10: Ich bin Fabian Schaffer. Bundeskanzler Merz hat den gelöschten Waldbrand im nordrhein-westfälischen Hürtgenwald besucht und ihn als Folge des Klimawandels bezeichnet. Bei dem Feuer waren zeitweise rund 1400 Einsatzkräfte im Einsatz, 300 bis 400 Hektar Wald sind verbrannt. Merz dankte den Helfern und kündigte eine Auswertung des Einsatzes im Bundeskabinett an. Begleitet wurde der Besuch von Protesten. Kritiker werfen Merz vor, während der Hitzewelle im Urlaub gewesen zu sein. Deutsche Vollzeitbeschäftigte verdienen im Schnitt deutlich mehr als ausländische Kollegen, so der Stand Ende 2025. Das geht aus einer Antwort des Bundesarbeitsministeriums auf eine AfD-Anfrage im Bundestag hervor. Der Unterschied beim monatlichen Bruttolohn lag bei 23,6%. Deutsche kamen im Schnitt auf 4.396 Euro, Ausländer auf 3.358 Euro. Der Abstand ist seit 2020 etwa gleich geblieben. Finanzminister Klingbeil und 5 europäische Kollegen fordern eine Übergewinnsteuer für Mineralölfirmen. Grund seien deren stark gestiegene Profite durch den Iran-Krieg. Bisherige staatliche Maßnahmen hätten nicht gereicht, um die Spritpreise dauerhaft zu senken. Das schreiben die Minister aus Deutschland, Portugal, Spanien, Österreich, Italien und Polen in einem gemeinsamen Brief an die EU. Am Flughafen Dresden haben heute hunderte Einsatzkräfte erfolgreich den Ernstfall einer Flugzeughavarie geprobt. Unter dem Codenamen Lilienthal 2026 übten Feuerwehr, Polizei und Rettungsdienste das koordinierte Vorgehen bei einer simulierten Kollision zwischen zwei Flugzeugen. Insgesamt rund 200 Teilnehmer trainierten dabei die Brandbekämpfung, technische Hilfeleistung und die Rettung von Insassen. Der reguläre Flugbetrieb lief trotz der Übung ohne Einschränkungen weiter. Fußball-Zweitligist Nürnberg hat die zweite Runde im DFB-Pokal erreicht. Nach dem Erstrundenaus letztes Jahr in Illertissen behielt der Klub diesmal bei Drittligist Viktoria Köln im Elfmeterschießen die Oberhand. Hier gewann Nürnberg mit 5:4. Die weiteren Ergebnisse: Saarbrücken, Hertha BSC 3:5 nach Elfmeterschießen, Aue Hoffenheim 0:4, Hemelingen Hannover 1:9, Duisburg Elversberg 1:3, Lüneburg Bremen 0:3, Cottbus Augsburg 0:2 und Wien Wiesbaden gegen Leverkusen 0:4.
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11: In der Nacht locker bewölkt, Tiefstemperaturen zwischen 11 und 8 Grad. Morgen eine Mischung aus Sonne und Wolken bis 21 Grad. Übermorgen wechselnd bewölkt bis 22 Grad. Ein Unfall in Dresden auf der Grillparzer Straße, Höhe Thonbergstraße. Und weiterer Unfall auf DB156 zwischen Krauschwitz und Abzweig Gablenz.
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0: Nabends und willkommen zurück zum zweiten Teil der Charts mit den Plätzen 13 bis 1 und höchster Neuzugang auf der 13 in den offiziellen Single-Charts. Neu auf die 2 eingestiegen. Die Rapper Summer Jam und Shirin David. Hier ist Mo Money, Mo Haters.

Platz 11, Alex Warren und Fever Dream. So, und vor den Top 10 schauen wir mal auf die hinteren Positionen. Und da haben wir Filmmusik auf Platz 39 von Tame Impala. Kennt vielleicht einige von dieser Nummer hier. Dracula. Ja, dahinter steckt Kevin Parker aus Australien, Songwriter, Musikproduzent, hat mit vielen Stars schon zusammengearbeitet, wie Rihanna, The Weeknd, Lady Gaga und Dua Lipa. Vor kurzem war er noch auch im Top 25 Countdown, der Kevin Parker, Tame Impala hier mit dieser Nummer.

0: steht er weit vorn in den Streaming-Charts mit einer Nummer aus dem letzten Jahr. Die neuen Spider-Man-Film Brand New Day läuft. Der Song heißt Loser. Ja, und greift Themen wie Selbstzweifel, Einsamkeit und die Suche nach dem eigenen Platz in der Welt auf.
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0: Platz 39, Tame Impala und Loser aus dem neuen Spider-Man-Film Brand New Day. Das war der Blick auf die hinteren Positionen. Jetzt die Top 10 mit Olivia Rodrigo von 12 auf Platz 10, Drop Dead.
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0: auf Hitkurs von 9 auf Platz 7. Another und 54 Ultra Talk to You. Download, Streaming und Airplay Charts klettert überall aktuell. Und jetzt ein besonderer Flashback, denn wir schauen genau 60 Jahre zurück und landen im August 1966 und da standen auf Platz 1 die Pilzköpfe aus Liverpool. Ja, so nannte man die Beatles damals, John, Paul, George, Ringo. Und hier ist aus dem Zeichentrickfilm Yellow Submarine der Titelsong. Und übrigens, vor genau 66 Jahren hatten die Beatles ihren allerersten Auftritt in Hamburg, ja, in St. Pauli. Da begann ihre große Karriere.
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0: Charts-Flashback. Die Beatles, Yellow Submarine, Nummer 1 vor genau 60 Jahren. Ob es Shakira wieder geschafft hat auf die 1 mit Die Die, ganz aktuell, das hören wir gleich. Die Plätze 6 bis 1.
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2: In der Nacht locker bewölkt, Tiefstemperaturen zwischen 11 und 8 Grad. Morgen eine Mischung aus Sonne und Wolken bis 21 Grad. Übermorgen wechselnd bewölkt bis 22 Grad. Ein Unfall auf der A4 Erfurt Richtung Chemnitz zwischen Hermsdorf Ost und Rüdersdorf. Die B156 ist nach einem Unfall gesperrt zwischen Krauschwitz und Abzweig Gablenz und in Dresden gab es einen Unfall auf der Grillparzer Straße Höhe Tonbergstraße. Geblitzt wird in Dresden auf der Pillnitzer Landstraße, auf der Garmischstraße und auf der Josephinenstraße.
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0: Namens und von 7 auf Platz 6 ging's für Harry Styles in dieser Woche American Girls.

0: Platz 5, die Jungs aus Norwegen, The Bowser Magnetic. Hier auf der 5 wie letzte Woche. Und vor Platz 4 schauen wir mal in die Top 40 der Airplay Charts. Hier ist die neue von Katy Perry und die heißt Watch It Burn.
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Mit den Charts am Samstagabend neue Hits entdecken aus den Airplay-Charts. Watch It Burn von Katy Perry und die 4. Wir sind wieder im Countdown. Ygel, Emmanuel Angel und Ultra Netei. Moving to the Sun.

0: Von 2 auf Platz 3, Tampa City, Self-Aware.
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0: Ja, wir haben noch ein Flashback und schauen vor dem aktuellen Platz 2 mal zur 2 vor genau 35 Jahren in den UK Charts. Right Said Fred und I'm Too Sexy.

0: von 3 auf Platz 2. Bebe Rexha und Faithless, New Religion, und unverändert auf der 1 Shakira mit dem offiziellen WM-Song Die Die zusammen mit Burna Boy. Und in den offiziellen deutschen Single-Charts, da bleiben die beiden auch weiterhin auf der 1. 8-mal bereits an der Spitze, kein anderer Song war in diesem Jahr bisher häufiger auf der 1. So, gleich viel Spaß noch mit der Samstagnacht in The Mix, und die startet mit CC Top, Give Me All Your Lovin'. Ja, der CC Top Schlagzeuger Frank Bird ist ja diese Woche im Alter von 77 Jahren gestorben. Ich wünsche auch ein schönes Wochenende.
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6: Ich bin Fabian Schaffer. Bundeskanzler Merz hat zwei Tage nach der vollständigen Löschung des Waldgroßbrandes in der Eifelgemeinde Hürtgenwald den Helfern für ihren Einsatz gedankt. Er nannte unter anderem Feuerwehr, Bundeswehr, THW, Landwirtschaft und Forstwirtschaft.
7: Ohne die Zusammenarbeit zwischen allen diesen Beteiligten wäre das nicht so glimpflich ausgegangen.
6: Bei dem Großeinsatz waren zeitweise rund 1400 Menschen an der Brandbekämpfung beteiligt. Der Besuch war der erste öffentliche Termin des Kanzlers nach seinem Sommerurlaub. Die FDP will angesichts hoher Gaspreise auf Fracking setzen. Generalsekretär Hagen forderte eine breitere Aufstellung bei Lieferanten und mehr heimische Förderung auch durch weiterentwickelte Fracking-Verfahren. Zudem sollen Steuern und Abgaben sinken. Sie machen aktuell rund 30% des Gaspreises aus. Bundesaußenminister Wadephul hat der Ukraine weitere Unterstützung zugesagt. Bei einem Besuch in Kiew kam er unter anderem mit Präsident Zelensky zusammen. Gemeinsam mit Zelensky nahm Wadephul an einem Veteranentreffen in der Innenstadt von Kiew teil. Überschattet wurde die Veranstaltung von einem Luftalarm. Wadephul sagte anschließend, man sei auch in Kiew in einem Kriegsgebiet. Der Leipziger Oberbürgermeister Burkhard Jung setzt sich für mehr Hitzeschutz in Städten ein. In seiner Eigenschaft als Präsident des Deutschen Städtetags mahnt er verschiedenste Maßnahmen an.
8: Ein Schritt seien weniger Straßen und Parkplätze. Und jeder Baum sei ein Segen für eine Stadt, sagte Jung der Neuen Osnabrücker Zeitung. Er regte außerdem an, Verkehrsströme grundsätzlich neu zu denken, das Anwohnerparken auszuweiten, Anreize für Carsharing und Jobräder zu schaffen sowie den öffentlichen Nahverkehr zu verbessern.
6: Meister und Pokalsieger FC Bayern und Dortmund messen sich heute Abend im Franz-Beckenbauer-Supercup, rund eine Woche vor dem Bundesliga-Start. Die Bayern müssen dabei ohne Jamal Musiala auskommen. Der 23-Jährige war zuletzt in zwei Testspielen in Folge zusammengebrochen und steht nicht im Kader. Anstoß in Dortmund ist heute um 20.30 Uhr.
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9: In der Nacht locker bewölkt, Tiefstemperaturen zwischen 11 und 8 Grad. Morgen eine Mischung aus Sonne und Wolken bis 21 Grad. Übermorgen wechselnd bewölkt bis 22 Grad. Ein Unfall auf der A4 Erfurt Richtung Chemnitz zwischen Hermsdorf Ost und Rüdersdorf. Und in Dresden gab es einen Unfall auf der Grillparzer Straße Höhe Thonbergstraße. Geblitzt wird in Dresden auf der Pillnitzer Landstraße, auf der Garmischstraße und auf der Josephinenstraße.
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1: In der Nacht locker bewölkt. Tiefstemperaturen zwischen 11 und 8 Grad. Morgen eine Mischung aus Sonne und Wolken bis 21 Grad. Übermorgen wechselnd bewölkt bis 22 Grad. Auf der A72 ein Reh auf der Fahrbahn zwischen Chemnitz-Rottluff und dem Kreuz Chemnitz.
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4: Ich bin Fabian Schaffer. Bundeskanzler Merz sieht in dem inzwischen gelöschten Waldbrand in der Eifelgemeinde Hürtgenwald eine Folge des Klimawandels. Wir müssten damit rechnen, dass wir häufiger solche Ereignisse haben, sagte Merz.
5: Wir werden auswerten, was hier gut gelaufen ist, aber wir werden auch auswerten, was noch fehlt. Auf dem Weg hierher zum Beispiel die Frage diskutiert, wie ist es mit den Kommunikationsverbindungen? Die sind noch nicht so gut, wie sie sein müssten.
4: Am kommenden Dienstag und Mittwoch werde man im Bundeskabinett darüber reden, so Merz weiter. Nach dem Anschlag auf den Berliner CSD hat Bundesjustizministerin Hubig gefordert, den Schutz queerer Menschen ins Grundgesetz aufzunehmen. Der Rheinischen Post sagte Hubig, sie befürworte das Diskriminierungsverbot, um die sexuelle Identität zu ergänzen. Dazu seien in der Bundesregierung aber noch Gespräche nötig. Immer weniger Menschen in Deutschland hängen an der heimischen Strippe. Eine Umfrage des Vergleichsportals Verivox hat gezeigt, dass nur noch 61% der Befragten ein Festnetztelefon besitzen. Ein Rückgang um 10% seit dem letzten Jahr. Den meisten reicht heutzutage das Handy aus, denn durch Flatrate-Tarife zahlen sie für mobile Gespräche nicht mehr als mit dem Festnetz. Am Flughafen Dresden haben heute hunderte Einsatzkräfte erfolgreich den Ernstfall einer Flugzeughavarie geprobt. Unter dem Codenamen Lilienthal 2026 übten Feuerwehr, Polizei und Rettungsdienste das koordinierte Vorgehen bei einer simulierten Kollision zwischen zwei Flugzeugen. Insgesamt rund 200 Teilnehmer trainierten dabei die Brandbekämpfung, technische Hilfeleistung und die Rettung von Insassen. Der reguläre Flugbetrieb lief trotz der Übung ohne Einschränkungen weiter. Die Fußballer von RB Leipzig stehen in der zweiten Runde des DFB-Pokals. Das Erstrundenspiel beim Regionalligisten Trier hat Leipzig mit 6:0 gewonnen. Außerdem spielten 1860 München Kiel 0:2, Viktoria Köln gegen Nürnberg 5:6 nach Elfmeterschießen, Saarbrücken Hertha BSC 3:5 nach Elfmeterschießen, Aue Hoffenheim 0:4, Hemelingen Hannover 1:9, Duisburg Elversberg 1:3, Lüneburg Bremen 0:3, Wien Wiesbaden gegen Leverkusen 0:4 und Cottbus Augsburg 0:2.
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7: In der Nacht locker bewölkt, Tiefstemperaturen zwischen 11 und 8 Grad. Morgen eine Mischung aus Sonne und Wolken bis 21 Grad. Übermorgen wechselnd bewölkt bis 22 Grad. A9 Richtung Berlin, Unfall auf der Standspur zwischen Eisenberg und Dreußig und auf der A14 Dresden Richtung Leipzig liegt ein Metallteil zwischen Nossen Nord und Döbeln Ost.
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1: In der Nacht locker bewölkt. Tiefstemperaturen zwischen 11 und 8 Grad. Morgen eine Mischung aus Sonne und Wolken bis 21 Grad. Übermorgen wechselnd bewölkt bis 22 Grad. Ein Metallteil liegt auf der R14. Dresden Richtung Leipzig zwischen Nossen Nord und Döbeln Ost.
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4: Ich bin Fabian Schaffer. Bundeskanzler Merz sieht in dem inzwischen gelöschten Waldbrand in der Eifelgemeinde Hürtgenwald eine Folge des Klimawandels. Wir müssten damit rechnen, dass wir häufiger solche Ereignisse haben, sagte Merz.
5: Wir werden auswerten, was hier gut gelaufen ist, aber wir werden auch auswerten, was noch fehlt. Auf dem Weg hierher zum Beispiel die Frage diskutiert, wie ist es mit den Kommunikationsverbindungen? Die sind noch nicht so gut, wie sie sein müssten.
4: Am kommenden Dienstag und Mittwoch werde man im Bundeskabinett darüber reden, so Merz weiter. Nach dem Anschlag auf den Berliner CSD hat Bundesjustizministerin Hubig gefordert, den Schutz queerer Menschen ins Grundgesetz aufzunehmen. Der Rheinischen Post sagte Hubig, sie befürworte das Diskriminierungsverbot, um die sexuelle Identität zu ergänzen. Dazu seien in der Bundesregierung aber noch Gespräche nötig. Immer weniger Menschen in Deutschland hängen an der heimischen Strippe. Eine Umfrage des Vergleichsportals Verivox hat gezeigt, dass nur noch 61% der Befragten ein Festnetztelefon besitzen. Ein Rückgang um 10% seit dem letzten Jahr. Den meisten reicht heutzutage das Handy aus, denn durch Flatrate-Tarife zahlen sie für mobile Gespräche nicht mehr als mit dem Festnetz. Am Flughafen Dresden haben heute hunderte Einsatzkräfte erfolgreich den Ernstfall einer Flugzeughavarie geprobt. Unter dem Codenamen Lilienthal 2026 übten Feuerwehr, Polizei und Rettungsdienste das koordinierte Vorgehen bei einer simulierten Kollision zwischen 2 Flugzeugen. Insgesamt rund 200 Teilnehmer trainierten dabei die Brandbekämpfung, technische Hilfeleistung und die Rettung von Insassen. Der reguläre Flugbetrieb lief trotz der Übung ohne Einschränkungen weiter. Die Fußballer von RB Leipzig stehen in der 2. Runde des DFB-Pokals. Das Erstrundenspiel beim Regionalligisten Trier hat Leipzig mit 6:0 gewonnen. Außerdem spielten 1860 München Kiel 0:2, Viktoria Köln gegen Nürnberg 5:6 nach Elfmeterschießen, Saarbrücken Hertha BSC 3:5 nach Elfmeterschießen, Aue Hoffenheim 0:4, Hemelingen Hannover 1:9, Duisburg Elversberg 1:3, Lüneburg Bremen 0:3, Wien Wiesbaden gegen Leverkusen 0:4 und Cottbus Augsburg 0:2.
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7: In der Nacht locker bewölkt, Tiefstemperaturen zwischen 11 und 8 Grad. Morgen eine Mischung aus Sonne und Wolken bis 21 Grad. Übermorgen wechseln bewölkt bis 22 Grad. Die A38 Richtung Leipzig ist zwischen Bad Lauchstädt und Leuna wegen Bauarbeiten bis morgen Nachmittag gesperrt.
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1: In der Nacht locker bewölkt, Tiefstemperaturen zwischen 11 und 8 Grad. Morgen eine Mischung aus Sonne und Wolken bis 21 Grad. Übermorgen wechselnd bewölkt bis 22 Grad.
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2: In der Nacht locker bewölkt, Tiefsttemperaturen zwischen 11 und 8 Grad. Morgen eine Mischung aus Sonne und Wolken bis 21 Grad. Übermorgen wechselnd bewölkt bis 22 Grad.
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1: In der Nacht locker bewölkt. Tiefstemperaturen zwischen 11 und 8 Grad. Morgen eine Mischung aus Sonne und Wolken bis 21 Grad. Übermorgen wechselnd bewölkt bis 22 Grad.
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8: In der Nacht locker bewölkt, Tiefsttemperaturen zwischen 11 und 8 Grad. Morgen eine Mischung aus Sonne und Wolken bis 21 Grad. Übermorgen wechselnd bewölkt bis 22 Grad.
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17: Tiefsttemperaturen zwischen 11 und 8 Grad. Heute im Laufe des Tages eine Mischung aus Sonne und Wolken bis 21 Grad. Morgen nur ein paar lockere Wolken bis 22 Grad.
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21: Tiefstemperaturen zwischen 11 und 8 Grad. Heute im Laufe des Tages eine Mischung aus Sonne und Wolken bis 21 Grad. Morgen nur ein paar lockere Wolken bis 22 Grad.
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